0: Kampagne wollen Zivilschutzverband und Feuerwehr den Menschen zeigen, was alles gefährlich sein kann. Landesfeuerwehrkommandant Dietmar Pfarrerfellner.
1: Natürlich alles, was mit Feuer zu tun hat, das fängt mit der Zigarette an, geht bis zu einem Griller. Auch aufpassen, wenn man in der Nähe eines Waldstücks ist, auch hier auf Funkenflug jetzt natürlich immer die Winde dazukommen. Jetzt auch, wenn vielleicht auch Unwetter aufkommen, haben wir das Problem, dass auch mit Wind auch die Glut vertragen wird. Oder generelle Lagerfeuer. Wir haben nach Hirschwang immer wieder Lagerfeuer in diesen Bereichen auch gehabt, also überall. Das heißt, hier ist wirklich höchste Vorsicht geboten und das darf man eben auch nicht unterschätzen, wie schnell es dann geht, dass es zu einem Waldbrand oder zu einem größeren Waldbrand kommt.
0: Ebola breitet sich in der Demokratischen Republik Kongo aus. Mittlerweile gibt es schon 2000 bestätigte Fälle. Die Ebola-Dunkelziffer dürfte aber viel höher sein. Und Gibraltar rückt der EU wieder einen Schritt näher. Seit Mitternacht gibt es keine Grenzkontrollen mehr zu Spanien. Gibraltar, das ganz im Süden von Spanien liegt, gehört nämlich zu Großbritannien. Und seit dem Brexit mussten sich tausende Pendlerinnen und Pendler an der Grenze anstellen. Und jetzt weiter zum Wetter und zu Georg Brack.
2: In der Osthälfte Österreichs ist es jetzt trocken, die Schauer im Westen werden langsam weniger und bis zum Sonnenaufgang sinken die Temperaturen auf 22 bis 15 Grad. Der heutige Nachmittag bringt dann 23 bis 32 Grad. Dazu wechseln heute Sonne und Wolkenfelder und in der schwülen Luft entwickeln sich im Lauf des Tages wieder einige teils heftige Schauer und Gewitter, einzelne davon schon am Vormittag, die meisten am Nachmittag im Bergland und im Süden, ausschließen kann man sie aber nirgends so richtig. Der Wind weht abseits von Schauern und Gewittern mäßig.
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1: Am Mikrofon ist Sophie Mooseder. Es ist 3 Uhr. Österreichs Städte werden in den nächsten Jahren nur mehr leicht wachsen. Dann ist Schluss, die Städte werden wieder schrumpfen. Das zeigt eine Simulation des Complexity Science Hub. Tobias Mayer berichtet.
2: Bereits in den kommenden 10 Jahren soll die Stadt Wien der Simulation zufolge ihren Bevölkerungshöchststand erreichen. Danach sinkt die Einwohnerzahl langsam. Ähnlich sehen die Prognosen auch für Graz, Innsbruck, Linz und Salzburg aus. Hauptverantwortlich sei der Geburtenrückgang, sagt Komplexitätsforscher Andrea Musso.
3: Die Menschen haben immer weniger Kinder. Das führt zu kleineren Bevölkerungen in der Gesamtheit des Landes und damit auch in den großen Städten.
2: Selbst unter Einberechnung von Migrationsbewegungen würden österreichische Städte langfristig schrumpfen, sagt Musso. Spätestens ab Mitte des Jahrhunderts werde es in den heimischen Städten, seinen Prognosen zufolge, keine Wohnungsknappheit mehr geben.
1: Wer einen Bootsausflug auf der Donau machen will, sollte sich die Programme genau anschauen. Weil es so wenig geregnet hat, führt die Donau derzeit in manchen Abschnitten sehr wenig Wasser. Thomas Buchinger.
4: Die niedrigen Wasserstände würden heuer aufgrund der fehlenden Schneeschmelze und der ausbleibenden Niederschläge besonders intensiv auftreten, heißt es von der Via Donau. Nachdem man bereits im Vorjahr mit wenig Wasser zu kämpfen hatte, kommt jetzt ein weiteres, sehr trockenes Jahr dazu. Eine behördliche Sperre der Donau aufgrund von Niederwasser gibt es derzeit nicht. Laut Via Donau liegt die Verantwortung damit bei den Reedereien und den Schiffsführern. Diese müssten selbst entscheiden, ob sie fahren oder nicht. Das Schifffahrtsunternehmen DDSG Blue Danube verweist etwa auf dessen Webseite auf einen eingeschränkten Fahrplan aufgrund des Niederwassers. Die Situation sei derzeit nicht dramatisch, meint Bernhard Schröder, Donautourismus-Geschäftsführer. Wenn die Trockenheit anhält und kein Regen kommt, dann würde das allerdings die Linienflussfahrt und auch die Flusskreuzfahrten in Bedrängnis bringen.
1: Dass das Wasser knapp wird, merken auch die Menschen in München. Private Pools dürfen in München nicht mehr befüllt werden. Auch das Gießen vom Rasen ist verboten. Bei Verstößen drohen bis zu 50.000 Euro Strafe. Und Glückwünsche an das spanische Fußballnationalteam kommen von König Felipe. Spanien würde mit dem ganzen Land an der Seite um den WM-Titel kämpfen, sagt der spanische König. Spanien hat Frankreich im Halbfinale mit 2:0 besiegt. Jetzt weiter zum Wetter und zu Georg Brack.
5: Jetzt in der Nacht ziehen von Deutschland her noch ein paar Regenschauer nach Österreich. Nach Osten zu ist es aber meist trocken. Heute am Mittwoch geht es unbeständig weiter. In den meisten Regionen bekommen wir zwar ein paar Sonnenstunden, es sind aber auch Wolken dabei und die entwickeln sich in der schwülen Luft über den Tag verteilt wieder zu Regenschauern und Gewittern, die mitunter auch heftig ausfallen können. Die Temperaturen erreichen heute 23 bis 32 Grad. In 2000 Meter Höhe hat es um 14 Grad.

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1: Am Mikrofon ist Sophie Mooseder, es ist 4 Uhr. Die Tourismusbranche hat schon gut vorgelegt. Mit mehr als 9,5 Millionen Übernachtungen im Mai ist die Branche so gut in den Sommer gestartet wie noch nie. Und auch für den Sommer erwarten die Touristiker eine gute Auslastung. Denise Delleckert.
2: Im Hotel Altstadt Vienna im 7. Bezirk in Wien begrüßt Otto Ernst Wiesenthal seine Gäste.
3: Good morning.
4: Good morning.
2: Mit der Sommerbuchungslage ist er zufrieden.
3: Weil wir unsere Zentralheizungsanlagen neu bauen, haben wir ein bisschen weniger Kapazität, ca. um 15%, werden aber trotz der reduzierten Kapazität fast auf den Vorjahresumsatz kommen.
2: Hitze und steigende Kosten, viele Urlauben heuer im Inland. Bei der Buchungsplattform Urlaub am Bauernhof steigt die Nachfrage, sagt Geschäftsführer Gernot Reitmeier.
5: Wir sind deutlich über dem Vorjahr und da sind wir sehr zufrieden, weil diese Entwicklung, mit denen haben wir nicht gerechnet.
2: Deutsche Urlauber kommen nach einem schwächeren Vorjahr wieder vermehrt. Für Kärntens Tourismus etwa positiv, auch wenn zunehmend kurzfristig gebucht werde. Hier startet man mit fast 20% plus in den Sommer.
1: Schwerer Traktorunfall in Vorarlberg. Ein Vater war mit seinen 4- und 6-jährigen Töchtern im Bezirk Feldkirch unterwegs. Auf einer Wiese dürfte der Traktor ins Rutschen geraten sein und hat sich überschlagen. Der Vater und die 6-Jährige sind ums Leben gekommen. Die 4-Jährige musste ins Krankenhaus geflogen werden. Und nach nur 33 Sekunden war der Fördertopf für PV-Anlagen im Juni ausgeschöpft. 28.000 Menschen haben einen Antrag gestellt, nur 3.000 haben eine Förderung bekommen. Wie sich das auf die Klimaziele auswirkt, hat sich Felix Nowak angeschaut.
6: 1,5 Milliarden Kilowattstunden haben Österreichs PV-Anlagen im Mai produziert, ein neuer Monatsrekord. Der Zuwachs geht zwar nicht mehr ganz so schnell voran wie noch vor einigen Jahren, aber die Ausbauziele dürften halten, sagt Alfons Haber, Chef der Regulierungsbehörde E-Control. Die Marktpreise würden ausreichen,
7: um hier wirklich die Wirtschaftlichkeit auch der PV-Anlagen ohne Förderinstrumente zu erzielen.
6: Für Energiestaatssekretärin Zehetner, ÖVP, ist die aktuelle Förderung ein Auslaufmodell. Sie will Netze entlasten und damit Netzgebühren dämpfen.
8: Wir möchten gerne eine Kombination mit Speichern fördern und wir möchten nicht nur die Anlage per se fördern, sondern wir wollen auch stärker diesen Betrieb fördern, der eben genau diese Netzdienlichkeit in den Vordergrund stellt.
6: Ziel ist eine Umstellung mit Jahreswechsel, die politische Einigung steht aber noch aus.
1: Und jetzt zum Wetter und zu Georg Brack.
9: In der Osthälfte Österreichs ist es jetzt trocken, die Schauer im Westen werden langsam weniger und bis zum Sonnenaufgang sinken die Temperaturen auf 22 bis 15 Grad. Der heutige Nachmittag bringt dann 23 bis 32 Grad. Dazu wechseln heute Sonne und Wolkenfelder und in der schwülen Luft entwickeln sich im Lauf des Tages wieder einige teils heftige Schauer und Gewitter, einzelne davon schon am Vormittag, die meisten am Nachmittag im Bergland und im Süden, ausschließen kann man sie aber nirgends so richtig. Der Wind weht abseits von Schauern und Gewittern mäßig.
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1: Am Mikrofon Christina Kreuz. Vor 10 Jahren hat Großbritannien für den Brexit gestimmt. Ein kleines Überseegebiet im Süden der Iberischen Halbinsel war von Anfang an dagegen. Denn Gibraltar lebt vom freien Austausch mit seinen spanischen Nachbarn. Heute können sie sich freuen, denn Gibraltar hat einen Brexit-Deal. Maren Häusermann berichtet.
2: Bei der Unterzeichnung des Abkommens lachen sie. Der EU-Vertreter, der Brite, der spanische Außenminister und der Chief Minister von Gibraltar. Es war harte Arbeit, jahrelange Verhandlungen. Jetzt gibt es für das britische Überseegebiet eine Lösung. Alle sind glücklich. Gibraltar wird de facto Schengen-Gebiet. Ab heute gelten die gleichen Regeln und Pflichten wie in Spanien oder auch in Österreich. Als Schengen-Vertreter kontrollieren die spanischen Beamten jetzt, wer per Schiff und Flugzeug in Gibraltar ankommt. Für Bürger aus Drittstaaten, auch für Briten, gilt 90 Tage visafreier Aufenthalt. Wer über Land durch Spanien anreist, kann einfach durchgehen. Die Grenzposten fallen weg. Der Brexit-Deal ist eine Erleichterung für tausende Pendler, die bisher immer ihren Pass zeigen mussten, wenn sie nach Gibraltar zum Arbeiten wollten oder nach Spanien zum Einkaufen.
1: Nach dem Brand auf einer Baustelle in der Brüsseler Innenstadt ist die Zahl der Toten auf 6 gestiegen. Alle Opfer seien laut Staatsanwaltschaft im selben abgestürzten Aufzug gewesen. Die Arbeiter, die ein Gebäude sanierten, waren in dem Aufzug eingesperrt, als sich das Feuer im Liftschacht ausbreitete. Die Brandursache ist noch nicht geklärt. In Vorarlberg hat sich gestern ein schwerer Traktorunfall ereignet. Der Lenker und seine 6-jährige Tochter sind tot. Das Gefährt hatte sich auf einer Wiese in Sattheins im Bezirk Feldkirch überschlagen. Der Mann hatte auch seine 2. Tochter im Alter von 4 Jahren dabei, wie die Polizei berichtet. Die 4-jährige wurde mit Verletzungen unbestimmten Grades ins Landeskrankenhaus Feldkirch geflogen. In Niederösterreich gab es gestern mehrere Unwettereinsätze und 2 im Raum Wiener Neustadt. Nach Angaben des Landeskommandos der Feuerwehr war die Südautobahn, die A2, aufgrund starker Regenfälle vorübergehend überflutet. Im Bereich der Hohen Wand gab es einen Mohrenabgang. Zur Fußball-Weltmeisterschaft: Spanien steht als erster WM-Finalist fest. Der Europameister bezwang Frankreich mit 2:0 und trifft diesen Sonntag auf Argentinien oder England. Das waren die Nachrichten mit Christina Goenz.
3: So, frische Regenluft, schon feiner Morgen.
4: Ja, das war's jetzt aber bald wieder. Regen und Gewitter beruhigen sich nämlich langsam und dann wird's vorübergehend freundlich mit bis zu 28 Grad. Aber schon am Nachmittag wird's dann wieder nass und auch morgen wechseln sich dann Sonne, Wolken und Wind ab. Gewitter gibt's dann nur vereinzelt vom Bregenzer Wald bis zum Arlberg.
3: Sicher unterwegs, der Radio Vorarlberg Verkehrsservice.
4: Ich sehe keine Verzögerungen, aber wenn Sie Meldungen haben, dann gerne bei uns durchgeben unter 0800 20 4000.
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3: Guten Morgen. In der Wochenhälfte, wenn Sie jetzt schon wach sind, haben Sie es vielleicht nicht mitbekommen.
4: Spanien ist weiter bei der Fußball-WM. Nach einem 2:0 gegen Frankreich sind Sie am Sonntag im Finale.
3: Ja, aber schon gestern war ein anderes Finale in Dublin. Und stellen Sie sich vor, seit gestern Abend gibt es über 30 neue WeltmeisterInnen in Vorarlberg. Wer das ist, das hören wir gleich nach Only Crying.

0: Guten Morgen. 11:05. Wir sind Weltmeister.
1: Das Finale ist doch erst am Sonntag in New York.
0: Ja, das der Fußball-WM schon. Aber das von Acrodance war gestern in Dublin. Und wer ist Weltmeister geworden?
1: Ja. Das muss dann der ASTV Walgau gewesen sein.
0: Genau.
1: Der Akrobatik- und Showtanzverein Walgau. Das sind größtenteils junge Sportlerinnen, aber die tanzen da nicht nur, sondern machen Hebefiguren, werfen sich mit Saltos durch die Luft und haben richtig coole Kostüme und Choreografien.
0: Hey, Weltmeister! Schon cool,
1: habe ich gratulieren.
0: Und wir rufen heute Morgen noch an in Dublin. Schauen wir mal, ob die durchgefeiert haben. Jetzt zuerst schon mal einen Kaffee und Uncle Cracker.

0: Alter, ich habe auf Frankreich getippt.
1: Ja, dann hast du falsch getippt.
0: Hast du? Und was hast du getippt?
1: Ja, ich habe gar nicht getippt.
0: Ah, du hast, das ist gleich enthalten. Okay. Spanien hat 2:0 gegen Frankreich gewonnen, Daniel Kulowitz.
2: Spanien setzt bei diesem Spiel ein Statement der Extraklasse und man hat es tatsächlich geschafft, dem Star-Ensemble von Frankreich über die 90 Minuten komplett den Stecker zu ziehen. 2 Torschüsse, 2 Tore, eiskalte Spanier und ein stolzer Torschütze, Pedro Porro. Es ist ein wahr gewordener Traum, ehrlich gesagt, ist es sogar mehr, als ich mir je erträumt habe. Von Anfang bis zum Ende hat alles gepasst und jetzt bin ich bereit fürs Finale. Spanien trifft im Finale am Sonntag in New York auf den Sieger der Partie England gegen Argentinien. Dieses Duell steigt heute Abend um 21 Uhr. Und Frankreich, der teuerste Kader der Weltmeisterschaft mit 1,5 Milliarden Euro Marktwert, muss sich jetzt mit einem Spiel um Platz 3 am Samstag in Miami begnügen. Teamchef Didier Deschamps wirkte nach dem Spiel bedient. 170 Fehlpässe seiner Mannschaft dokumentieren die Planlosigkeit. Wir konnten uns niemals in diesem Match entfalten. Der Gegner hat uns daran gehindert. Die technische Präzision hat gefehlt. Wir hatten weniger Schwung als zuletzt. Die Spanier haben alles vorausgesehen, was wir tun wollten. Am Nationalfeiertag der Franzosen gab es Tränen im ganzen Land. Spielen die Spanier auch am Sonntag im Finale so, dann wird ihnen auch der zweite Titel wohl nicht mehr zu nehmen sein. Weder von England noch von Argentinien.

0: Guten Morgen am Mittwoch. Es ist der 15. Juli. Hier sind die Radio Vorarlberg Nachrichten um 5.30 Uhr.
1: Mit Martin Kopf. Bei einem Traktorunfall in Sateins sind gestern zwei Menschen ums Leben gekommen. Die Polizei vermutet, dass sich der Traktor samt Anhänger auf einer Wiese überschlagen hat. Der Lenker und seine 6-jährige Tochter sind noch an der Unfallstelle ihren Verletzungen erlegen. Eine weitere Tochter im Alter von 4 Jahren ist ins Landeskrankenhaus Feldkirch geflogen worden. In Bregenz hat es gestern in einem Mehrparteienhaus gebrannt. Wie die Polizei mitteilt, ist das Feuer am frühen Nachmittag in einem Kellerabteil ausgebrochen. Das Gebäude ist daraufhin evakuiert worden. Die Feuerwehr hat mit einer Drehleiter 2 Personen aus oberen Geschossen bergen müssen. Eine davon und eine Frau aus dem Erdgeschoss sind mit Verdacht auf Rauchgasvergiftung ins Spital gebracht worden. Nach den Missbrauchsvorwürfen gegen SOS-Kinderdorf-Gründer Hermann Gmeiner benennt Alba Schwende seinen Gemeindesaal um. Aus Hermann Gmeiner-Saal wird der Dorfsaal. Die Büste von Gmeiner steht derzeit noch im Alba Schwender Dorfzentrum. Sie soll ins Museum kommen. Auch von Gmeiners Ehrenbürgerschaft distanziert sich seine Heimatgemeinde.
0: Ein paar Regentropfen gibt's noch, aber viel kommt nicht zusammen.
2: Ja, im Bregenzer Wald regnet es auch im Moment noch stellenweise, sonst wird es langsam überall schon wieder trocken. Und tagsüber wird es vorübergehend auch freundlicher mit bis zu 28 Grad. Aber schon am Nachmittag kommen dann die Regenschauer zurück. Und auch morgen wechseln sich dann Sonne, Wolken und hier und da Regen ab. Gewitter gibt's wann? Denn nur vereinzelt im Bregenzer Wald bis zum Arlberg.
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2: Ich sehe keine Verzögerungen. Wenn Sie Infos haben, dann gerne bei uns durchgeben. 0800 20 4000.
3: So gut klingt Aufstehen nur bei uns.
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0: Guten Morgen. Morgen.

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2: Sommerzeit. Feste und Feiern im Freien. Zu später Stunde Kerzen, beleuchtete Lampions oder gar ein Lagerfeuer. Menschen brauchen eine Feuerstelle. Wir alle haben schon die Erfahrung gemacht, wie eine kleine Lichtquelle einen Raum, eine Atmosphäre verwandeln kann. Ein Feuer in der Mitte war und ist ein bewährtes Mittel, Gemeinsames zu erfahren, Gespräche in Gang zu bringen, Aufgestautes und Verdrängtes zu lichten oder in einem stillen Augenblick und im Schweigen zu verbrennen. Die Feuerstelle, der Kerzenschein, gehört zu vielen Ritualen, gerade an den Tief- und Wendepunkten des Lebens. Monika Osel, mit der ich das Buch Lichtung geschrieben habe, sucht in Zeiten größter Verzweiflung gerne den dunklen Wald auf. Eine Heilanstalt, wie sie schreibt. Jede kleine Lichtquelle, jede überraschende Lichtung, der tägliche Gang durch das verwilderte Dunkel in das heimatliche Licht, verwandelten allmählich großes Leid und begründete Hoffnung. Schaffen Sie sich einen Ort, der Licht und Wärme bringt. Eine einfache Kerze wäre das Naheliegendste.
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0: Guten Morgen, um 5.47 Uhr. Jetzt haben wir uns den Wetterbericht nochmal angesehen. Warnstufe gelb, Wanderwetter wird das heute nicht, oder?
1: Ja, nicht so wirklich. Na, es wird ein sehr labiler Tag. Es kann zwar schon gelegentlich noch die Sonne rauskommen, aber dann entstehen ziemlich bald wieder Gewitter und die können dann mit Starkregen, Sturmböen und sogar Hagel ziemlich kräftig ausfallen.
0: Du, mach mal lieber die Schotten dicht.

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1: Am Mikrofon Christina Kreuz, guten Morgen. Spanien ist der erste Finalist der Fußball-Weltmeisterschaft. Nach einem furiosen 2:0-Auftritt über Frankreich dürfen die Spanier jetzt sogar vom WM-Titel träumen. WM-Reporter Daniel Kulowitz.
2: Die Spanier haben Frankreich regelrecht geschreddert. Alle Stars der Franzosen waren abgemeldet und sind zerschellt. Dazu 170 Fehlpässe, eine unglaublich schlechte Quote für einen vermeintlichen WM-Kandidaten. Spanien hat alles richtig gemacht. Stolz Pedro Porro, der Torschütze zum 2:0. Es ist ein wahr gewordener Traum. Ehrlich gesagt ist es sogar mehr, als ich mir je erträumt habe. Von Anfang bis zum Ende hat alles gepasst und jetzt bin ich bereit fürs Finale. Spanien trifft in diesem Endspiel am Sonntag auf den Sieger der Partie Argentinien gegen England. Und für Frankreich bleibt als Trost nur ein Spiel um Platz 3. Am französischen Nationalfeiertag war das ein richtiger Dämpfer. Und schon langsam muss man auch von einem Spanien-Komplex sprechen. Bei 3 großen Halbfinalmatches in Folge, EM, Nations League und WM, ist Frankreich nun jedes Mal an den Spaniern gescheitert.
1: Berichtet Daniel Kulowitz. Durch schwere Unwetter sind in Nürnberg mehrere Menschen verletzt worden. Es kam zu zahlreichen Verkehrsunfällen. Bäume stürzten um, Dächer wurden abgedeckt. Auch der Nürnberger Flughafen war betroffen. Dort mussten nach Angaben der Feuerwehr Sturmschäden an Gebäuden, Überschwemmungen infolge des Starkregens sowie Schäden an der Infrastruktur beseitigt werden. Der Flugbetrieb wurde zeitweise eingestellt. Unwettereinsätze gab es gestern auch in Österreich. Im Bereich Wiener Neustadt war die Südautobahn, die A2, aufgrund starker Regenfälle vorübergehend überflutet. Im Bereich der Hohen Wand gab es einen Murenabgang. Insgesamt wurden 65 Einsatzstellen abgearbeitet. Ausgerückt wurde meist wegen überfluteter Keller und umgestürzter Bäume. Gerade einmal 33 Sekunden hat der jüngste Fördercall für Photovoltaikanlagen gedauert, kritisieren diese Woche Branchenvertreter. Danach waren die Fördermittel aus. Von 28.000 Antragstellern sind 25.000 leer ausgegangen. Was könnte sich bei der Förderung ändern und welche Auswirkungen hat das auf die Klimaziele? Felix Nowak hat recherchiert.
3: 1,5 Milliarden Kilowattstunden haben Österreichs PV-Anlagen im Mai produziert, ein neuer Monatsrekord. Der Zuwachs geht zwar nicht mehr ganz so schnell voran wie noch vor einigen Jahren, aber die Ausbauziele dürften halten, sagt Alfons Haber, Chef der Regulierungsbehörde E-Control. Die Marktpreise würden ausreichen,
4: um hier wirklich die Wirtschaftlichkeit auch der PV-Anlagen ohne Förderinstrumente zu erzielen.
3: Für Energiestaatssekretärin Zehetner, ÖVP, ist die aktuelle Förderung ein Auslaufmodell. Sie will Netze entlasten und damit Netzgebühren dämpfen.
5: Wir möchten gerne eine Kombination mit Speichern fördern und wir möchten nicht nur die Anlage per se fördern, sondern wir wollen auch stärker diesen Betrieb fördern, der eben genau diese Netzdienlichkeit in den Vordergrund stellt.
3: Ziel ist eine Umstellung mit Jahreswechsel, die politische Einigung steht aber noch aus.
1: Das waren die Nachrichten mit Christina Kreuz.
6: Ist das etwa die Ruhe vor dem Sturm?
7: Ja, heute wird ein sehr labiler Tag. Es kann zwar schon gelegentlich noch die Sonne rauskommen, aber dann entstehen ziemlich bald wieder Gewitter und die können mit Starkregen, Sturmböen und sogar Hagel ziemlich kräftig ausfallen. Morgen wechseln sich dann Sonne und Wolken ab. Gewitter gibt's nur vereinzelt vom Bregenzer Wald bis zum Arlberg.
6: Sicher unterwegs der Radio Vorarlberg Verkehrsservice.
7: Frühverkehr läuft im Moment noch überall, aber wenn Sie doch irgendwo länger brauchen, dann gerne bei uns anrufen und durchgeben 0800 20 4000.
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6: Guten Morgen, gleich mit einem super Ausflugs- oder Ferientag-Tipp.
7: Ja, eine familientaugliche Flussbootstour durch 2 Länder, die Sie quasi von zu Hause aus starten können.
6: Hören wir gleich nach Phil Collins.

0: Guten Morgen, Mittwoch in der Mitte der ersten Ferienwoche. Falls Sie noch nach einem Ausflugstipp direkt von der Haustür weg suchen, wie wäre es mit einer Bootstour durch zwei Länder?
1: Ja, 21 Kilometer von Mottlingen in der Schweiz bis nach Geissau. Und einer, der diese Strecke in- und auswendig kennt, ist der Karl-Heinz Stark, Obmann vom Scout Kanu Club Götzis.
2: Was soll ich sagen? Die Stimmung auf dem Fluss, die Ruhe auch hier. Also da kann man wirklich einen Tag lang gemütlich hinfahren.
0: Aha, und das kann jeder machen?
2: Das ist ein Einsteigerfluss, um mal das Fließwasser kennenlernen. Weil Fließwasser und Fließwasser, das ändert sich. Jeder Fluss hat seinen Charakter. Da herrscht die Fließgeschwindigkeit, dann herrscht da noch die Hindernisse alles zusammen. Da muss man aufs Steuer runter gehen und so. Lande euch einen Tipp geben und legen eine Weste an, obwohl fast überall stehen kann. Aber wenn es passiert, ist es einfach blöd. Obergier, einfach Obergier.
0: Kann man da einfach rein oder braucht es da ein spezielles Boot?
2: Also fahren kann man mit allem. Mit dem Subkast fahren, mit einem normalen Schlauchboot vom Migros kann man sagen, fahren sie auch hin und haben seine Gaudi, die Kinder nahe zusammen. Wir sind jetzt mit der Kanade oder mit der Kajaks unterwegs, klar, weil wir im Club sind. Aber machbar ist es mit allem.
0: Und was sind so die Highlights der Tour?
2: Wichtig ist, wenn man fährt, muss man Togo aufheben und schauen. Es gibt so Kleinigkeiten auf der Seite, wie ein Biberbiss oder wie ein Ente, die wieder rumschwirrt. Und dann taucht mal ein Reiher wieder auf und dann kommt ein Milan her. Weiter unten sehen wir dann, wenn wir Glück haben, noch Eisvögel. Und bei St. Margrethe guckt man dann in den alten Rhein. Und dort wird er erst richtig schön. Dann wird er hammermäßig. Dann ist es wie in einem Dschungel in der Fahrt. Es ist irrsinnig gut. Also das muss man mal machen.
0: So hört man die Begeisterung, voll, oder? Vom Karl-Heinz Stark. Danke für den Tipp. Der Einstieg in Mottlingen ist ja markiert auf Google Maps.

0: Guten Morgen an diesem Mittwoch. Etwas Regen gab es ja. Ich glaube, mein Rasen hat das einfach aufgesogen. Oh ja. Zack und weg. Der ist schon wieder trocken. Aber es kommt heute noch mehr. Und etwas abgekühlt hat es schon, oder?
1: Ja, ein bisschen kühler als zuletzt wird es auch heute mit maximal 28 Grad. Also nicht mal mehr die 30 Grad knacken wir heute. Und im Moment ist es auch schon deutlich kühler. Am kühlsten in Lech mit 12 Grad. Am wärmsten jetzt in Feldkirch, da sind es auch nur 19 Grad.
0: Aha, heute mal keine Tropennacht.
1: Ja, keine Tropennacht.
0: Viele Blitze gab es und da wird es heute noch mehr geben, gell?
1: Muss ja, man bis zum Abend
0: Fenster zulassen.
1: Schon, ja.

0: Guten Morgen, am Mittwoch, es ist der 15. Juli, hier sind die Radio Vorarlberg Nachrichten um 6.30 Uhr.
1: Mit Martin Kopf, guten Morgen. In Sat 1 hat sich gestern ein tödlicher Traktorunfall ereignet. Ein Vater und seine Tochter sind dabei ums Leben gekommen. Einzelheiten von Katharina Bartlock.
2: Nach Angaben der Polizei war der Mann gemeinsam mit seinen beiden minderjährigen Töchtern mit einem Traktor samt Anhänger auf einer Wiese unterwegs. Dabei dürfte das Gespann vermutlich ins Rutschen geraten sein und sich in der Folge überschlagen haben. Der Lenker und seine 6-jährige Tochter sind noch an der Unfallstelle verstorben. Die 2. Tochter hat mit Verletzungen überlebt. Die 4-jährige ist vom Notarzt erst versorgt und danach ins Landeskrankenhaus Feldkirch geflogen worden. Der Unfall hat sich bereits am Vormittag ereignet, er ist zunächst aber unbemerkt geblieben. Erst am Nachmittag ist der Notruf eingegangen. Die genaue Unfallursache wird von der Polizei ermittelt.
1: In Bregenz hat es gestern in einem Mehrparteienhaus gebrannt. Wie die Polizei mitteilt, ist das Feuer am frühen Nachmittag in einem Kellerabteil ausgebrochen. Das Gebäude ist daraufhin evakuiert worden. Die Feuerwehr hat mit einer Drehleiter 2 Personen aus oberen Geschossen bergen müssen. Eine davon und eine Frau aus dem Erdgeschoss sind mit Verdacht auf Rauchgasvergiftung ins Spital gebracht worden. Die Brandursache ist noch unklar. Nach den Missbrauchsvorwürfen gegen SOS-Kinderdorf-Gründer Hermann Gmeiner benennt Albert Schwende seinen Gemeindesaal um. Aus Hermann-Gmeiner-Saal wird der Dorfsaal. Die Büste von Gmeiner steht derzeit noch im Albert-Schwender-Dorfzentrum. Sie soll ins Museum kommen. Und auch von Gmeiners Ehrenbürgerschaft distanziert sich seine Heimatgemeinde. Heute in einer Woche werden die 80. Bregenzer Festspiele offiziell eröffnet. Aus wirtschaftlicher Sicht ist die Festspielzeit die wichtigste für den heimischen Tourismus. Eine Woche vor der Eröffnung zeigen sich die Hotelbetriebe sehr zufrieden. Robert Saarland, der Geschäftsführer von Bregenz Tourismus, rechnet mit einer Auslastung von 100%. Immer mehr Festspielgäste nutzen aber auch Campingangebote. Und bei diesem sei das Wetter entscheidend für die Einnahmen, sagt Saarland.
3: Das heißt, wir sehen da natürlich eben bei den Beherbergungsbetrieben 1 Stern bis 5 Stern, beziehungsweise 4 Stern, dass wir natürlich eben eine Vollauslastung haben. Das ist wetterunabhängig, aber dann haben wir natürlich eben die Campingplätze und die machen doch fast 50% unserer Betriebe aus, also unsere Kapazitäten aus. Die sind dann wirklich vom Wetter abhängig.
1: Allein im vergangenen Jahr hat es 20 Regentage während der Festspielzeit gegeben. Das mache sich dann eben auch bei den Einnahmen bemerkbar, sagt Saarland. Bei der U20-Handball-Europameisterschaft spielt Österreich noch um einen Top-10-Platz. Nach der 29:36 Niederlage gegen Norwegen sind die Nachwuchs-Nationalteamspieler beste Zweitplatzierte der Zwischenrunde. Aufgezeigt hat erneut der Harder Rückraumspieler Lukas Fritsch mit 5 Treffern. Der sportliche Leiter des HC Hard, Thomas Huemer, freut sich über die Leistungen seines Spielers.
4: Er spielt sehr, sehr, sehr gut. Er hat zentrale Rollen und er hat auch auf der linken Rückraumposition auch Hauptspielanteile. Und ja, er hat einen Durchschnitt, glaube ich, jetzt von 7 Tore pro Spiel. Und das ist schon sehr, sehr gut für einen Spieler in diesem Alter. Und natürlich freuen wir uns, dass er heuer noch mehr Spielanteile bekommen kann, wenn natürlich auch die Leistung passt. Aber das mache ich mir stolz weniger Sorge.
1: Mit nun 33 Treffern ist Fritsch der beste Schütze des österreichischen U20-Teams bei der EM. Seine Abschlussstärke soll der 20-Jährige in der kommenden Saison auch für den HC Hard im European Cup zeigen. Nach 3 Jahren Pause sind die Harder ja wieder in einem internationalen Bewerb vertreten.
0: Warnstufe Gelb steht da auf der Homepage vom Cheers für Wetterdienst Innsbruck. Wie turbulent wird denn das heute, Susi Lendner?
5: Ja, guten Morgen. Es ist was los in der Atmosphäre. Keine Frage, eine gewitterträchtige Nacht liegt hinter uns. Es blitzte, donnerte und teils gab es auch sintflutartigen Regen in der Früh. Und es wird so weitergehen heute. Am Vormittag beruhigt sich das Ganze, aber vorübergehend die Sonne kommt heraus. Aber die Luft bleibt hochexplosiv. Das bedeutet, auch heute muss man sich, wie gesagt, ab dem Nachmittag wieder auf heftige Gewitterzellen einstellen. Starkregen, Hagel, Sturmböen sind denkbar. Also das ganze Programm. Davor steigen die Temperaturen mit der Sonne nochmals auf schwüle 24 bis 28 Grad. Morgen am Donnerstag wird es ein wenig ruhiger. Die Schauer und Gewitter sollten eher die Ausnahme sein. Dafür geht es dann am Freitagnachmittag wieder richtig zur Sache mit kräftigen Gewittern.
0: Danke, Susi. 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
6: Im Moment kommen Sie ohne Verzögerungen durch den Frühverkehr. Sollten Sie aber Infos haben, dann gerne bei uns anrufen. 0800 20 4000.
0: Gute Fahrt.
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0: Happy, guten Morgen. In genau einer Woche, heute in einer Woche, ist Premiere der Bregenzer Festspiele und es ist eine ganz besondere Eröffnung.
1: Ja, die Festspiele feiern nämlich ihren 80. Geburtstag und das auf dem See mit der Oper La Traviata und einem riesigen Spiegel als Bühnenbild.
0: Ja, da kann man dann immer als Publikum schauen, ob der Anzug sitzt.
1: Ja, das auch.
0: Wenn man da hinschaut. Wir sind natürlich auch vor Ort und da glänzt es auch mit unserem gläsernen Studio. Den ganzen Tag senden wir vom Platz der Wiener Sinfoniker in Bregenz. Heute in einer Woche geht's los.

0: entspannt, ja, eher am späten Nachmittag wegen der Strahlenbelastung, aber Pool und Chillen, Lesen.
1: Sag mal, ist das nicht auch teurer geworden, die Urlaube oder so?
2: Ja, wahrscheinlich schon.
1: Das kostet sowas?
3: Ja, für so eine Woche haben jetzt schon, glaube ich, 1.500, 2.000 Euro.
4: Ja, ich probiere so günstig wie möglich, aber ich habe alles selber, also ich mache so einen Nebenjob.
5: 1.500 Euro, sowas wäre schon für eine Woche wär ein guter Rahmen.
1: Boah, aber schon. Ja, 2.000 Euro für eine Woche.
2: Ja, teuer, aber braucht man schon, wenn man fliegt und so.
1: Siehst du, darum bucht das meine Frau immer zu Hause. Wenn ich sehen würde, was das kostet.
2: Wird schnell, Mika.
1: Nur zu Hause die ganze Zeit, glaube ich.

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1: Am Mikrofon Christina Greunz, guten Morgen. Die USA haben in der Nacht erneut eine Blockade iranischer Häfen gestartet. Von einer gestern angekündigten US-Maut für die sichere Durchfahrt der Meerenge von Hormuz ist Präsident Trump wieder abgerückt. Aber die vierte Nacht in Folge halten die Angriffe der USA auf den Iran an. Der wiederum hat einmal mehr US-Ziele in der Region ins Visier genommen. Katharina Wagner berichtet.
2: Iranische Drohnen, die in den Nachthimmel aufsteigen, sie sollen laut Angaben Teherans in der Nacht US-Militäreinrichtungen in Jordanien, Bahrain und Kuwait angegriffen haben. Über Schäden ist bisher nichts bekannt. Über mehrere Stunden lang fliegen auch die USA wieder Angriffe auf den Iran. Anlagen an der Küste waren das Ziel, heißt es, um Irans Attacken auf Schiffe in der Straße von Hormuz zu verhindern. In einem Interview mit dem US-Sender Fox News droht Donald Trump mit anhaltenden Angriffen und nächste Woche werde man wirklich hart zuschlagen, alle iranischen Kraftwerke und Brücken zerstören, außer der Iran entscheidet sich, wieder zu verhandeln.
1: Nach dem folgenschweren Waldbrand in Andalusien haben die spanischen Behörden alle Todesopfer identifiziert. Demnach seien 7 Briten, 3 Belgier, eine Französin, eine US-Bürgerin und ein Spanier ums Leben gekommen. Bei dem Waldbrand in der andalusischen Provinz Almería waren tausende Hektar Land niedergebrannt. 1500 Menschen mussten das Gebiet verlassen. In der Gegend leben zahlreiche Ausländer, insbesondere Briten. In den Sechstner Dolomiten in Südtirol ist gestern eine gewaltige Mure abgegangen und hat einen Großeinsatz ausgelöst. Die Mure hinterließ einen bis zu 15 Meter hohen Schuttkegel aus Geröll und Erde. 2 Menschen wurden leicht verletzt. In Satteins in Vorarlberg hat sich gestern ein tödlicher Traktorunfall ereignet. Ein Vater und seine Tochter sind dabei ums Leben gekommen. Einzelheiten von Katharina Batlock.
3: Nach Angaben der Polizei war der Mann gemeinsam mit seinen beiden minderjährigen Töchtern mit einem Traktor samt Anhänger auf einer Wiese unterwegs. Dabei dürfte das Gespann vermutlich ins Rutschen geraten sein und sich in der Folge überschlagen haben. Der Lenker und seine 6-jährige Tochter sind noch an der Unfallstelle verstorben. Die 2. Tochter hat mit Verletzungen überlebt. Die 4-jährige ist vom Notarzt erst versorgt und danach ins Landeskrankenhaus Feldkirch geflogen worden. Der Unfall hat sich bereits am Vormittag ereignet. Er ist zunächst aber unbemerkt geblieben. Erst am Nachmittag ist der Notruf eingegangen. Die genaue Unfallursache wird von der Polizei ermittelt.
1: Zur Fußball-Weltmeisterschaft Spanien steht im WM-Finale. Das spanische Team schlägt den Top-Favoriten Frankreich mit 2:0. Spaniens Gegner wird heute am Abend ermittelt. Da heißt es dann England gegen Argentinien. Das waren die Nachrichten mit Christina Greunz.
4: Im Moment ist es ja noch trocken, aber es könnte heute noch rund gehen.
5: Ja, heute wird ein sehr labiler Tag. Es kann zwar schon gelegentlich noch die Sonne rauskommen, aber dann entstehen ziemlich bald wieder Gewitter und die können mit Starkregen, Sturmböen und sogar Hagel ziemlich kräftig ausfallen. Morgen wechseln sich dann Sonne und Wolken ab. Gewitter gibt es nur vereinzelt vom Bregenzer Wald bis zum Arlberg.
4: Sicher unterwegs der Radio Vorarlberg Verkehrsservice.
5: 5 Minuten mehr brauchen Sie im Moment von Frastanz Richtung Feldkirchstadt einwärts. Sonst ist noch alles ruhig. Wenn Sie aber doch Infos für uns haben, dann gerne anrufen 0800 20 4000.
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4: Guten Morgen. Jetzt reißen Sie mal die Hände hoch und jubeln Sie. Seit gestern Abend gibt es über 30 neue WeltmeisterInnen in Vorarlberg. Yay!
5: Marcel.
4: Wer das ist, das hören wir auch gleich nach Man Without Hats.

0: Guten Morgen an diesem Mittwoch, es ist 12 nach 7.
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0: Und das machen wir gerne mit Ihnen. Es geht nämlich um eine Woche Korsika. Mit Flug für zwei Personen nach Calvi. Und erweiterte Halbpension ist ja auch noch mit dabei. Es geht ins Feriendorf zum Störrischen Esel. Eine wunderschöne Insel. Das heißt ja, glaube ich, auch die Schöne. Mit allem, was man sich so denken kann. Schöne Berge, tolle Strände, alles ist da mit dabei. Und Sie vielleicht auch. Denn wir packen jeden Morgen ein neues Gepäckstück in den Koffer. Und wenn Sie am Samstag jetzt on air, live im Radio, alle in der richtigen Reihenfolge aufzählen können, dann geht's nach Korsika. Heuer noch eine Woche für zwei Personen. Also, wir haben Mittwoch. Das heißt, der dritte Gegenstand, haben Sie die ersten zwei? Ich hoffe schon. Weil der dritte Gegenstand, der kommt kurz nach halb, in einer halben Stunde. Also schon mal was zum Schreiben richten. Stift und einen Zettel und dann schreiben wir den dritten Gegenstand von heute auf. In einer halben Stunde, kurz nach halb acht.
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0: Wir sind Weltmeister. Okay, ich nicht, aber im Acrodance. Da war gestern der Dance World Cup in Dublin. Und wer ist Weltmeister geworden?
1: Der ASTV Wallgau, der Akrobatik- und Showtanzverein Wallgau. Das sind größtenteils junge Sportlerinnen, aber die tanzen da nicht nur, sondern machen Hebefiguren, werfen sich damit Saltos durch die Luft und richtig coole Kostüme und Choreografien.
0: Nicole Chabrun jetzt in Dublin, großartig, oder?
2: Wir haben schon im Vorfeld gewusst, wir haben recht gute Punkte und haben sicher eine Chance, dass wir vielleicht eine Medaille holen, wenn wir abliefern auf der Bühne. Und jetzt waren die besten 16 Teams, also aus Hongkong, aus Südafrika, ganz stark aus England, ja. Und es ist sich auf jeden Fall die Rechnung aufgegangen.
0: Ja, gratuliere zum Weltmeistertitel. Wie viele sind eigentlich hier? Wie groß ist eure Gruppe vom ASTV Wallgau?
3: So, wir sind 32 Tänzerinnen und On-Dancer. Und ja, also wir trainieren das ganze Jahr und das am Schluss sind einfach eine gute Show rauskommt.
0: Offenbar war sie gut, wenn man Weltmeister wird, oder?
3: Ja.
0: Johanna, du hast selber mittanzt.
3: Ja.
0: Was ist dein Part? Was hast du geübt und tanzt?
3: Also wir sind ein Team und eigentlich hat da jeder so seinen Beitrag dazu zum Leisten. Und also es ist nicht so, dass man nur ein bisschen vom Tanz macht, weil eigentlich jeder wichtig ist. Ich bin hauptsächlich bei der Tanzteile dabei. Und ja, probiere da auch immer mein Bestes zu gehen.
0: Da hört man sogar nicht Möwe im Hintergrund bei euch. Ihr sind gerade in Dublin. Frisch gebackene Weltmeister und haben da gehörig gefeiert nachher heute Nacht, hoffe ich.
3: Ja, also wir haben schon ein bisschen gefeiert, aber halt, wir müssen nur noch schauen, dass wir dann noch fit für die Gala am Wochenende sind.
0: Ja, bis dahin ist ja noch ein bisschen Zeit. Gratulation, liebe Grüße nach Dublin.
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0: Guten Morgen am Mittwoch. Es ist der 15. Juli. Hier sind die Radio Vorarlberg Nachrichten um 7.30 Uhr.
1: Mit Martin Kopf. Guten Morgen. Bei einem schweren Traktorunfall in Sateins sind gestern zwei Menschen ums Leben gekommen. Die Polizei vermutet, dass der Traktor samt Anhänger auf einer Wiese ins Rutschen geraten ist und sich dann überschlagen hat. Der Lenker und seine 6-jährige Tochter sind noch an der Unfallstelle verstorben. Eine weitere Tochter im Alter von 4 Jahren ist mit Verletzungen unbestimmten Grades ins Landeskrankenhaus Feldkirch geflogen worden. Mit viel Blitz und Donner sind gestern Abend und in der vergangenen Nacht Gewitter durch Vorarlberg gezogen. Vereinzelt sind bei der Rettungs- und Feuerwehrleitstelle Meldungen über Blitzeinschläge eingegangen, vor allem im unteren Rheintal. Die Feuerwehr hat jeweils die Lage abgeklärt, größeren Einsätze hat es nach Angaben der RFL aber nicht gegeben. Politisch gesehen ist der Streit um den Kiesabbau zwischen den Gemeinden Altach und Götzis beigelegt. In einem Kooperationsvertrag ist vor 3 Jahren genau geregelt worden, wer wo wie viel Kies abbauen darf und vor allem, wie die Einnahmen auf die beiden Gemeinden verteilt werden. Zwischen den Kiesunternehmen in der Region gibt es aber nach wie vor Streit. Der Betreiber des Kiesabbaus im Neuenfeld Sauwinkel steht heute vor Gericht. Peter Metzler mit den Einzelheiten.
2: Kiesbaubetreiber Franz Kopf muss sich in einem Zivilverfahren wegen unlauteren Wettbewerbs verantworten. Ein Mitbewerber hat beim Gericht eine einstweilige Verfügung beantragt. Konkret soll Kopf den Abbau im neuen Kiesfeld einstellen, solange nicht geklärt ist, ob er das überhaupt darf. Kopf spricht von einer Blockadeaktion eines Konkurrenten, der selbst nicht einmal Kies abbaue. Die zentrale Frage lautet, darf Kopf in dem Bereich Kies abbauen, wo er gerade mit den Vorbereitungsarbeiten dafür begonnen hat? An der Genehmigung kann es nicht liegen, sagt Kopf. Er habe einen Vertrag mit 2 Gemeinden. Der Mitbewerber bestreitet das.
1: Die Bregenzer Festspiele feiern heuer ein Jubiläum. In einer Woche starten sie offiziell in ihr 80. Jahr. Die Festspiele sind nicht nur ein wichtiges Kulturereignis, sondern auch ein starker wirtschaftlicher Motor. Für Handel, Hotellerie und Gastronomie ist die Festspielsaison die wichtigste Zeit des Jahres. Und gerade für die Tourismusbetriebe läuft es schon jetzt nach Wunsch, berichtet Lena Gruber.
3: Derzeit sind die Hotels in Bregenz gut gebucht. Robert Zahland, Geschäftsführer von Bregenz Tourismus, rechnet sogar mit einer Auslastung von 100%, wenn dann auch das Wetter mitspielt. Allein im letzten Jahr hat es 20 Regentage während der Festspielzeit gegeben. Laut Zahland macht sich das auch bei den Einnahmen bemerkbar, denn 50% der Gäste verbringen ihren Urlaub auf einem Campingplatz. Regnet es also, reisen diese Gäste erst gar nicht an. Das spüren dann auch Handel und Gastronomie. Schließlich lassen die Festspielgäste dort mehrere Millionen Euro liegen. In Bregenz hofft man daher auf viele sonnige Tage.
1: Tennisspielerin Julia Grabherr ist beim WTA-Turnier in Kitzbühel auch im Doppel in die nächste Runde eingezogen. Mit ihrer Partnerin Sinja Kraus hat sie im Viertelfinale in 3 Sätzen gewonnen. Im Einzel spielt Grabherr um den Achtelfinaleinzug und zwar gegen die 19-jährige Neo-Österreicherin Ekaterina Pereligina.
0: Wie viel Sonne geht sich da aus zwischen den Wolken?
4: Ja, am Vormittag lockert es stellenweise auf und dann kann zwar schon noch die Sonne rauskommen, aber dann entstehen ziemlich bald wieder Gewitter und die können mit Starkregen, Sturmböen und sogar Hagel ziemlich kräftig ausfallen. Morgen wechseln sich dann Sonne und Wolken ab. Gewitter gibt es dann nur vereinzelt vom Bregenzer Wald bis zum Arlberg.
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4: Stellenweise stockt es zwar immer wieder ein bisschen im Frühverkehr, aber alles noch deutlich unter 5 Minuten. Wenn Sie aber doch Infos für uns haben, dann gerne anrufen 0800 20 4000.
0: Gute Fahrt.
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0: Guten Morgen an diesem Mittwoch. Spüren Sie es schon? Strand, Meer. Die Valentina fängt sich gleich direkt an, Krämer. Ab geht's.
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0: Eine Woche Korsika mit Flug für zwei Personen nach Calvi, Übernachtung im Feriendorf zum störrischen Esel und erweiterte Halbpension. Das würde auf dem Spiel stehen, aber Sie müssen ein bisschen aufpassen.
3: Ja, wir packen nämlich jeden Morgen einen neuen Gegenstand in unseren Koffer und wer dann am Samstag durchkommt und on air live im Radio alle in der richtigen Reihenfolge aufzählen kann, der gewinnt.
0: Okay, ich hoffe, Sie haben mitgeschrieben am Montag und Dienstag. Zwei haben wir nämlich schon und heute kommt der dritte dazu. Willst du einpacken wieder?
3: Ja, okay.
0: Und was packen wir denn heute?
3: Dann machen wir ein Kübile und ein Schüvile nehmen wir mit.
0: Mei, für den
3: Strand. Sind wir am Strand, ein bisschen spielen.
0: Sind wir wieder am Strand, so. Ja, es sind ja aber jetzt dann halt zwei, oder?
3: Ja, aber das gehört zusammen, das braucht man beides.
0: Also, heute notieren nochmal.
3: Ein Kübile und ein Schüfile.
0: Kübile und Schüfile. So muss man das ja auch. Muss man mithaben am Strand.
3: Okay.
0: Unbedingt. Okay, dann haben Sie es hoffentlich notiert. Am Samstag gibt es dann eine Woche Korsika mit Flug für zwei Personen.

0: WM als das italienische Nationalteam.
1: Ja, die singt wahrscheinlich auch besser wie das italienische Nationalteam. Wer jetzt auch nicht mehr dabei ist, Frankreich. Ich habe auf Frankreich getippt gestern Abend.
0: Blöd für dich.
1: Ja, blöd. Habe ich falsch tippt. Spanien ist weiter.
2: Spanien setzt bei diesem Spiel ein Statement der Extraklasse und man hat es tatsächlich geschafft, dem Star-Ensemble von Frankreich über die 90 Minuten komplett den Stecker zu ziehen. Zwei Torschüsse, zwei Tore, eiskalte Spanier und ein stolzer Torschütze, Pedro Porro. Es ist ein wahr gewordener Traum. Ehrlich gesagt ist es sogar mehr, als ich mir je erträumt habe. Von Anfang bis zum Ende hat alles gepasst und jetzt bin ich bereit fürs Finale. Spanien trifft im Finale am Sonntag in New York auf den Sieger der Partie England gegen Argentinien. Dieses Duell steigt heute Abend um 21 Uhr. Und Frankreich, der teuerste Kader der Weltmeisterschaft mit 1,5 Milliarden Euro Marktwert, muss sich jetzt mit einem Spiel um Platz 3 am Samstag in Miami begnügen. Teamchef Didier Deschamps wirkte nach dem Spiel bedient. 170 Fehlpässe seiner Mannschaft dokumentieren die Planlosigkeit.
3: Parce que l'adversaire nous en a empêché, parce qu'on avait moins de
2: Wir konnten uns niemals in diesem Match entfalten. Der Gegner hat uns daran gehindert. Die technische Präzision hat gefehlt. Wir hatten weniger Schwung als zuletzt. Die Spanier haben alles vorausgesehen, was wir tun wollten. Am Nationalfeiertag der Franzosen gab es Tränen im ganzen Land. Spielen die Spanier auch am Sonntag im Finale so, dann wird ihnen auch der zweite Titel wohl nicht mehr zu nehmen sein. Weder von England noch von Argentinien.

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9: Am Mikrofon Christina Kreuz, guten Morgen. Spanien steht nach einem souveränen 2:0-Sieg gegen Frankreich als erster Finalist fest. Und Sportreporter Christoph Ott, mit so einem einseitigen WM-Spiel haben die wenigsten im Vorfeld gerechnet.
10: Ja, die Spanier haben die bislang so stark aufspielenden Franzosen regelrecht entzaubert und einmal mehr unter Beweis gestellt, dass sie die beste Defensive aller WM-Teilnehmer haben, gegen die auch die Superstars Mbappé, Dembélé und Olise nichts ausrichten konnten. Für die Tore sorgen Oyarzabal per Elfer und Porro nach einem Doppelpass mit Olmo. Spaniens Teamchef De La Fuente lobt nach dem Spiel vor allem die Teamleistung.
11: Wir haben gegen eine der besten Mannschaften der Welt gespielt, aber sie hatten mit uns das beste Team gegenüber.
10: Mit so einer Leistung werden die Spanier wohl nur schwer zu stoppen sein.
9: Und Spanien trifft dann im WM-Finale entweder auf England oder Argentinien. Was ist denn vom zweiten Halbfinale zu erwarten?
10: Ja, es wird wohl ein intensives, hitziges Spiel, in dem sich beide Teams nichts schenken werden. Es ist das nächste Top-Duell zweier Fußballmächte und noch dazu eines mit einer langen Rivalität. Die Engländer mit Teamchef Thomas Tuchel haben jedenfalls eine klare Mission, nämlich den Titelverteidiger niederzuringen.
12: We want to take out the champions of the tournament. We want to take them down. We want to beat them. That's the target. That's what we prepare for.
9: Mehrere Unwettereinsätze haben am Abend die Feuerwehren in Österreich beschäftigt. Im Raum Wiener Neustadt in Niederösterreich war die Südautobahn nach Angaben des Landeskommandos aufgrund starker Regenfälle vorübergehend überflutet. Im Bereich der Hohen Wand gab es einen Murenabgang. Die Einsätze betrafen überflutete Keller und umgestürzte Bäume. Auch in Salzburg führte eine Gewitterfront zu Einsätzen. Am Wolfgangsee wurden Schwimmer gerettet. Die Tauernautobahn zwischen Gohling und Werfen war zeitweise gesperrt. Grund war ein Stromausfall in der Tunnelkette Werfen. Die Tourismusbranche hat bereits schon vor dem Sommer im Mai den besten Start seit Aufzeichnungen hingelegt. Mit 9,6 Millionen Nächtigungen ein Plus von 12% im Vergleich zum Vorjahr. Für den Sommer erwarten die Tourismusregionen gute Buchungszahlen. Denis Delekat hat sich in der Branche umgehört.
13: Im Hotel Altstadt Vienna im 7. Bezirk in Wien begrüßt Otto Ernst Wiesenthal seine Gäste.
14: Good morning.
15: Good morning.
13: Mit der Sommerbuchungslage ist er zufrieden.
14: Weil wir unsere Zentralheizungsanlagen neu bauen, haben wir ein bisschen weniger Kapazität, ca. um 15%, werden aber trotz der reduzierten Kapazität fast auf den Vorjahresumsatz kommen.
13: Hitze und steigende Kosten, viele Urlauben heuer im Inland. Bei der Buchungsplattform Urlaub am Bauernhof steigt die Nachfrage, sagt Geschäftsführer Gernot Reitmeier.
16: Wir sind deutlich über dem Vorjahr und da sind wir sehr zufrieden, weil diese Entwicklung, mit denen haben wir nicht gerechnet.
13: Deutsche Urlauber kommen nach einem schwächeren Vorjahr wieder vermehrt. Für Kärntens Tourismus etwa positiv, auch wenn zunehmend kurzfristig gebucht werde. Hier startet man mit fast 20% plus in den Sommer.
9: Berichtet Denise Delekat. Das waren die Nachrichten mit Christina Kreuz.
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17: Das Outdoor-Ferienprogramm, also das für draußen, das würde ich doch auf den Vormittag legen.
18: Ja, am Vormittag lockert es nämlich stellenweise noch auf und dann kann zwar auch immer wieder die Sonne rauskommen, aber es entstehen auch ziemlich bald wieder Gewitter und die können dann mit Starkregen, Sturmböen und sogar Hagel ziemlich kräftig ausfallen. Morgen wechseln sich dann Sonne und Wolken ab. Gewitter gibt es dann nur noch vereinzelt vom Bregenzerwald bis zum Arlberg.
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18: 10 Minuten mehr brauchen Sie im Moment von Frastanz Richtung Felklerstadt einwärts und auch vom Bregenzer Wald Richtung Kreisverkehr Dornbirn Nord. Wenn Sie sonst noch Infos haben, wir sind erreichbar 0800 20 4000.
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17: Gleich auch mit einem super Ausflugs- oder Ferientag-Tipp.
18: Ja, eine familientaugliche Flussbootstour durch zwei Länder, die Sie quasi von zu Hause aus starten können.
17: Hören wir gleich nach Jermaine Jackson.

0: Aschermittwoch in der ersten Ferienwoche. Falls Sie noch nach einem Ausflugstipp direkt vor der Haustür suchen, wie wäre es mit einer Bootstour durch zwei Länder?
1: 21 Kilometer. Start ist im Rheintaler Binnenkanal in Montlingen in der Schweiz. Und dann geht's über den Alten Rhein bis nach Geisau. Karl-Heinz Stark, Obmann vom Scout-Kanu-Club Götz ist, der liebt diese Strecke.
2: Was soll ich sagen? Die Stimmung auf dem Fluss, die Ruhe auch hier. Also da kann man wirklich einen Tag lang gemütlich fahren.
0: Und diese Tour ist familientauglich.
2: Das ist ein Einsteigerfluss, um mal das Fließwasser kennenlernen. Weil Fließwasser, das ändert sich. Jeder Fluss hat seinen Charakter. Da herrscht die Fließgeschwindigkeit, dann herrscht da die Hindernisse alles zusammen. Da muss man aufs Steuer runtergehen und so. Lasst euch einen Tipp geben und legt eine Weste an, obwohl fast überall stehen kann. Aber wenn es passiert, ist es einfach blöd. Runtergehen.
0: Okay, also Schwimmweste parat, aber sonst braucht es gar keine spezielle Ausrüstung.
2: Also fahren kann man mit allem. Mit dem Subcast fahren, mit dem normalen Schlauchboot vom Migros kann man sagen, fahren sie auch hin und haben seine Gaudi, die Kinder nahe zusammen. Wir sind jetzt mit der Kanade oder mit der Kajaks unterwegs, klar, weil wir im Club sind, aber machbar ist es mit allem.
0: Und viele schöne Besonderheiten machen die Tour so spannend, freut sich Karl-Heinz Stack.
2: Wichtig ist, wenn man fährt, muss man da aufheben und schauen. Es gibt so Kleinigkeiten auf der Seite, wie ein Biberbiss oder wie ein Ente, die wieder rumschwirrt. Und dann taucht mal eine Reihe wieder auf und dann kommt ein Milan her. Weiter unten sehen wir dann noch, wenn wir Glück haben, noch Eisvögel. Und bei St. Margrethe guckt man dann in den Alter rein. Und dort wird er erst richtig schön. Dann wird er hammermäßig. Dann ist es wie in einem Dschungel in der Fahrt. Es ist irrsinnig gut. Also das wollen wir machen.
0: Ja, da hört man auch die cool. Begeisterung. Karl-Heinz Stark, danke für den Tipp. Und übrigens, man findet es auch auf Google Maps, den Einstieg. Der ist in Montlingen markiert.

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0: Guten Morgen am Mittwoch. Es ist der 15. Juli, hier sind die Radio Vorarlberg Nachrichten um 8.30 Uhr.
1: Mit Martin Kopf, guten Morgen. In Sat.1 hat sich gestern ein tödlicher Traktorunfall ereignet. Dabei sind ein Vater und seine Tochter ums Leben gekommen. Ein weiteres Kind hat sich verletzt. Einzelheiten von Katharina Bartluck.
2: Nach Angaben der Polizei war der Mann gemeinsam mit seinen beiden minderjährigen Töchtern mit einem Traktor samt Anhänger auf einer Wiese unterwegs. Dabei dürfte das Gespann vermutlich ins Rutschen geraten sein und sich in der Folge überschlagen haben. Der Lenker und seine 6-jährige Tochter sind noch an der Unfallstelle verstorben. Die 2. Tochter hat mit Verletzungen überlebt. Die 4-jährige ist vom Notarzt erst versorgt und danach ins Landeskrankenhaus Feldkirch geflogen worden. Der Unfall hat sich bereits am Vormittag ereignet, er ist zunächst aber unbemerkt geblieben. Erst am Nachmittag ist der Notruf eingegangen. Die genaue Unfallursache wird von der Polizei ermittelt.
1: Mit Blitz und Donner sind seit gestern Abend Gewitter durch Vorarlberg gezogen. Vereinzelt sind bei der Rettungs- und Feuerwehrleitstelle Meldungen über Blitzeinschläge eingegangen, vor allem im unteren Rheintal. Die Feuerwehr hat jeweils die Lage abgeklärt, größere Einsätze hat es nach Angaben der RFL aber nicht gegeben. Der Kiesabbau in Altach und Götzis beschäftigt heute ein Zivilgericht in Feldkirch. Der Altacher Unternehmer Franz Kopf ist von einem Konkurrenten wegen unlauteren Wettbewerbs geklagt worden. Er bestreitet, dass Kopf im neuen Kiesfeld im Sauwinkel Kies abbauen darf und verlangt die Einstellungen der Arbeiten. Kopf sagt, er sehe keinerlei Grund für unlauteren Wettbewerb. Außerdem habe er Verträge mit den Gemeinden Altach und Götzis. Heute in einer Woche werden die 80. Bregenzer Festspiele eröffnet. Aus wirtschaftlicher Sicht ist die Festspielzeit die wichtigste Zeit für den heimischen Tourismus. Eine Woche vor der Eröffnung zeigen sich die Hotelbetriebe sehr zufrieden. Robert Saarland, Geschäftsführer von Bregenz Tourismus, rechnet mit einer Auslastung von 100%. Immer mehr Festspielgäste nutzen aber auch Campingangebote. Und bei diesen sei das Wetter entscheidend für die Einnahmen, sagt Saarland.
3: Das heißt, wir sehen da natürlich eben bei den Beherbergungsbetrieben 1-5 Stern, beziehungsweise 4 Stern, dass wir natürlich eben eine Vollauslastung haben. Das ist wetterunabhängig, aber dann haben wir natürlich eben die Campingplätze und die machen doch fast 50% unserer Betriebe aus, also unsere Kapazitäten aus. Die sind dann wirklich vom Wetter abhängig.
1: Allein im vergangenen Jahr hat es 20 Regentage während der Festspielzeit gegeben. Das mache sich dann eben auch bei den Einnahmen bemerkbar, sagt Saarland. Bei der U20-Handball-Europameisterschaft spielt Österreich noch um einen Top-10-Platz. Nach der 29:36 Niederlage gegen Norwegen sind die Nachwuchs-Nationalteamspieler beste Zweitplatzierte der Zwischenrunde. Aufgezeigt hat erneut der Harder Rückraumspieler Lukas Fritsch mit 5 Treffern. Der sportliche Leiter des HC Hard, Thomas Huemer, freut sich über die Leistungen seines Spielers.
4: Er spielt sehr, sehr, sehr gut. Er hat zentrale Rollen und er hat auch auf der linken Rückraumposition auch Hauptspielanteile. Und ja, er hat einen Durchschnitt, glaube ich, jetzt von 7 Tore pro Spiel. Und das ist schon sehr, sehr gut für einen Spieler in diesem Alter. Und natürlich freuen wir uns, dass er heuer noch mehr Spielanteile bekommen kann, wenn natürlich auch die Leistung passt. Aber das mache ich mir deutlich weniger Sorgen.
1: Mit nun 33 Treffern ist Fritsch auch der beste Schütze des österreichischen U20-Teams bei dieser EM. Seine Abschlussstärke soll der 20-Jährige in der kommenden Saison auch für den HC Hard im European Cup zeigen. Nach 3 Jahren Pause sind die Harder wieder in einem internationalen Bewerb vertreten.
0: Und falls Sie heute nicht in der Halle spielen, sondern eine Bergtour planen, da müssen Sie schon gut aufpassen und den Himmel ganz genau im Auge behalten.
5: Ja, am Vormittag lockert es stellenweise zwar auf, mit der Sonne wird es dann auch sehr schnell sehr schwül, aber schon am Nachmittag entstehen dann wieder Gewitter und die können mit Starkregen, Sturmböen und sogar Hagel ziemlich kräftig ausfallen. Morgen wechseln sich dann Sonne und Wolken ab, Gewitter gibt es dann nur vereinzelt vom Bregenzer Wald bis zum Arlberg.
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5: Eine Viertelstunde mehr brauchen Sie im Frühverkehr noch von Frastanz Richtung Feldkirchstadt einwärts, sonst läuft es überall. Wenn Sie aber Meldungen haben, wir sind erreichbar unter 0800 20 4000.
0: Gute Fahrt.
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0: Guten Morgen. An diesem Mittwoch, die erste Ferienwoche voll im Gange. Sind wir schon fort oder geht's noch irgendwo hin?
1: Die Rimini, alle vier zusammen.
2: Auf die Azoren und auf Valencia.
1: Eine Woche gehen wir, halt ein bisschen Partyurlaub, ein bisschen Strand legen, ein bisschen freuen.
3: Angesichts dessen, dass wir noch jung sind, finde ich, wir müssen jetzt reisen gehen. Ich meine, wenn wird's geiler wie jetzt?
4: Höchstwahrscheinlich nach Ibiza. Strand, ja, eher am späten Nachmittag wegen der Strahlenbelastung. Aber Pool und Chillen, Lesen.
0: Ja. Nein. Ist schon was dran. Aber ist das nicht mit der ganzen Teuerung und so, Kann man sich das noch leisten? Was kostet sowas?
1: Ja, für so eine Woche habe ich jetzt schon, glaube ich, 1.500, 2.000 Euro.
5: Ja, ich probiere so günstig wie möglich, aber ich habe alles selber. Also ich mache so einen Nebenjob.
3: 1.500 Euro, sowas wäre schon für eine Woche wäre ein guter Rahmen.
0: 1.500 bis 2.000 Euro pro Woche?
2: Ja, bis ein Flug und so hast, braucht es schon.
0: Echt? Ja. Darum bucht zu Hause immer die Frau von mir. Weil wenn ich wüsste, was das kostet, wäre man nur zu Hause wahrscheinlich.
1: Yeah.

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2: Gleich auch mit dem Vormittag und Nicole Benvenuti. Danke fürs Zuhören. Gesund lieber.
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1: Am Mikrofon Christina Greunz. Junge Menschen in Österreich haben nicht alle dieselben Chancen auf eine gute Ausbildung. Viel hängt davon ab, wie junge Erwachsene finanziell dastehen. Zu dem Schluss kommt das Jugendmonitoring der Arbeiterkammer. Die Arbeiterkammer fordert deshalb Gegenmaßnahmen. Viktoria Waldhäusl berichtet.
2: Rund 60.000 Jugendliche bis 25 Jahre waren laut AMS im Juni arbeitslos oder in Schulung. Das ist zwar geringfügig weniger als zuletzt, wo die Arbeitslosenzahlen insgesamt gestiegen sind, für die Arbeiterkammer sind es trotzdem zu viele, denn bei der am Arbeitsmarkt wichtigen Bildung wachse gerade die Ungleichheit zwischen finanziell besser und schlechter gestellten Jugendlichen, sagt Ilkim Erdost von der Arbeiterkammer. Sie fordert daher:
3: Es ist nicht nur sozusagen die öffentliche Hand, die hier gefordert ist. Auch Unternehmen sind gefordert, Lehrausbildungsplätze zur Verfügung zu stellen in die berufliche Aus- und Weiterbildung ihrer Mitarbeiterinnen und auch ihrer jungen Mitarbeiterinnen zu investieren.
2: Zumindest in einem Punkt übersteigt das Angebot der Unternehmen aber bereits jetzt die Nachfrage. Laut AMS gibt es derzeit weitaus mehr offene Lehrstellen als Lehrstellensuchende.
1: Das US-Militär hat seine angekündigte Seeblockade gegen iranische Häfen und Küstengebiete gestartet. Schiffe werden dadurch daran gehindert, iranische Häfen oder Küstengebiete anzusteuern oder von dort wegzufahren. Das US-Militär flog außerdem eine neue Angriffswelle auf iranische Ziele und der Iran nahm seinerseits US-Ziele in der Region ins Visier. Die Waldbrände nahe der französischen Hauptstadt Paris im Wald von Fontainebleau sind nach mehr als 48 Stunden unter Kontrolle. Laut zuständiger Staatsanwältin wurden die Feuer teils gelegt. Auch ein freiwilliger Feuerwehrmann soll verantwortlich sein, wie Katharina Wagner berichtet.
4: Zwei Verdächtige wurden schon am Montag festgenommen, ihre Untersuchungshaft gestern verlängert. Einer von ihnen soll einen Brand mit einer unachtsam weggeworfenen Zigarette ausgelöst haben. Ein anderer, ein 18-jähriger freiwilliger Feuerwehrmann, einen Brand absichtlich mit Feuerzeug und Benzin gelegt haben. Viele Bewohner von Fontainebleau sind bestürzt. Er könne nicht verstehen, dass ein Feuerwehrmann so etwas tun könne, sagt ein Mann. Eine Anwältin, die bereits öfter diese Art von Mandanten vertreten hat, erklärt:
5: Sie glauben, dass sie als qualifizierte Experten das selbstgelegte Feuer selbst wieder löschen können und dann als Retter gefeiert werden.
4: Seit Monatsanfang wurden in Frankreich insgesamt 59 Männer festgenommen, die für Brände verantwortlich sein sollen. Zwei Drittel von ihnen sollen die Feuer absichtlich gelegt haben.
1: An der Grenze zwischen der britischen Exklave Gibraltar und Spanien gibt es nach mehr als einem Jahrhundert ab heute keine Kontrollen mehr. Möglich wurde der Schritt durch das im Februar vereinbarte Abkommen zwischen der Europäischen Union und Großbritannien, das nun gilt. Das waren die Nachrichten mit Christina Goenz.
6: Heute ist es labil, die Sonne kommt zwar immer wieder durch, dann wird es auch schwül warm, aber es entstehen auch ziemlich bald wieder Gewitter und die können dann Starkregen, Sturmböen und auch Hagel mit dabei haben. Morgen dann ein Mix aus Sonne und Wolkengewitter sind nur vereinzelt dabei und wenn dann meist nur lokal zwischen Bregenzerwald und Arlberg. Sie sind sicher unterwegs mit Radio Vorarlberg um 8:53, da dauert es länger, auf der L190 der Vorarlberger Straße in Feldkirch von Frasterns kommend, etwa 1,5 Kilometer Stau wegen Überlastung und etwa 10 Minuten Zeitverlust. Wenn Ihnen unterwegs was auffällt, wir sind natürlich gerne da für Sie, immer gratis unter 0800 20 4000.
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6: Wie das gut duftet, dieser Frühvormittag nach dem Regen der vergangenen Nacht. Fast so wie in Paris in Springtime. Die sanften Töne sind gleich Papermoon bei Radio Vorarlberg. Die schweben gleich daher. Und die da, die geben gleich richtig Gas. Das sind Survivor mit Burning Hearts.
0: Das

0: ein bisschen Retro und ganz viel Gefühl. Soul Sister aus Belgien haben mit The Way to Your Heart den warmen Soul-Sound der 60er wieder aufleben lassen. Ist aber ein waschechter 80er, spiele ich Ihnen gleich bei Radio Vorarlberg.
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0: Das ist Ihr Mittwochvormittag mit Radio Vorarlberg und jetzt ist es 9.30 Uhr. Hier sind die Radio Vorarlberg Nachrichten.
1: Mit Martin Kopf. Die Initiatorinnen des Volksbegehrens für den Erhalt der Geburtenstation am Dornbirner Krankenhaus üben scharfe Kritik an der Landesregierung. Diese habe im Gespräch mit ihnen Zusagen gemacht, aber nichts davon eingehalten. Sie seien sprachlos, wütend und entsetzt, so die Initiatorinnen. Gestern ist ja verkündet worden, dass das Land an seinen Reformplänen für die Spitäler festhält. Der Kiesabbau in Altach und Götzis beschäftigt derzeit ein Zivilgericht in Feldkirch. Der Altacher Unternehmer Franz Kopf ist von einem Konkurrenten wegen unlauteren Wettbewerbs geklagt worden. Er bestreitet, dass Kopf im neuen Kiesfeld im Sauwinkel Kies abbauen darf. Kopf sagt, er sehe keinerlei Grund für unlauteren Wettbewerb. Außerdem habe er Verträge mit den Gemeinden Altach und Götzis. Tennisspielerin Julia Grabherr ist beim WTA-Turnier in Kitzbühel auch im Doppel in die nächste Runde eingezogen. Mit ihrer Partnerin Sinja Kraus hat sie im Viertelfinale in 3 Sätzen gewonnen. Im Einzel spielt Grabherr um den Achtelfinaleinzug und zwar gegen die 19-jährige Neo-Österreicherin Ekaterina Pereligina.
0: Und wir haben Temperaturen zum Durchatmen. Gerade in Lustenau hat es 22 Grad, 19 Grad in Mellau. Die Sonne zeigt sich heute immer wieder, aber es ist labil und mit der Sonne wird es dann auch schwül warm und dann entstehen bald wieder Gewitter. Die können auch Starkregen, Sturmböen und Hagel mitbringen. Morgen dann ein Mix aus Sonne und Wolkengewitter, sind nur vereinzelt dabei und wenn dann meist lokal zwischen Bregenzerwald und Arlberg. Die Höchstwerte heute und auch morgen immer noch bis knapp über 30 Grad. Sie sind sicher unterwegs mit Radio Vorarlberg um 9.32 Uhr und da kommen Sie wieder gut voran. Ich sehe momentan keine Staus, wenn was auffällt. Wir sind da, immer gratis unter 0800 20 4000.
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0: Und mit Kult aus den 80ern ist Nick Kershaw bei Radio Vorarlberg.

Sie sind sicher unterwegs mit Radio Vorarlberg um 9.35 Uhr. Wir haben eine Meldung für die L200, die Bregenzer Waldstraße beim Stauweiher Andelsbuch. Vorsicht, ein Betonmischer hat hier seine Ladung verloren. Die Polizei ist bereits im Einsatz. L200 Bregenzer Waldstraße beim Stauweiher Andelsbuch.

Queen und gleich darauf Falco. Das gibt's bei Radio Vorarlberg. Und über den Song Junge Römer hat er mal gemeint, man muss gar nicht aus Rom sein, um ein junger Römer zu sein. Gemeint ist eine ganze Generation junger Europäer, voller Lebenslust, aber auch mit dem Gefühl, in einer unsicheren Zeit ihren eigenen Weg finden zu müssen. Und diesen Zeitgeist fängt Falco ein in einem Song aus den 80ern, aber aktuell wie nie.

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1: Am Mikrofon Christina Kreuz. Die anhaltende Trockenheit verschärft die Lage für viele steirische Viehbauern. Auf zahlreichen Almen und Wiesen fehlt dringend benötigter Regen. Welche Folgen das inzwischen hat, darüber berichtet Daniel Neuhauser.
2: Was auf den Weiden fehlt, fehlt später auch im Futterlager. Wegen der anhaltenden Trockenheit wächst auf den Almen und Wiesen kaum noch Gras nach. Anton Hoffellner, Obmann des steirischen Almwirtschaftsvereins.
3: Wir haben jetzt auf den Wiesen schon immer größer werdende braune Flecken. Und das ist, was eigentlich jetzt eine gute Futtergrundlage sein sollte.
2: Damit geraten viele Betriebe zunehmend unter Druck. Reicht das Futter nicht mehr aus, bleiben oft nur wenige Möglichkeiten.
3: Entweder fast das Futter zu kaufen oder eben Futtervorrat, der nochmal für den Winter gedacht ist, jetzt schon nutzen und hernehmen, dass die Tiere eben versorgt sind. Oder eben, wenn es kritisch ist, sogar Not verkaufen muss.
2: Für eine nachhaltige Entspannung brauche es jetzt flächendeckende Niederschläge. Bis dahin müssten Tiere vermehrt Randbereiche der Almen abweiden, so Hoffellner, die normalerweise kaum genutzt werden und schwer erreichbar sind.
1: Nach dem verheerenden Doppelerdbeben in Venezuela vor 3 Wochen ist die Zahl der Todesopfer auf mehr als 4.700 gestiegen. Mehr als 16.700 Menschen wurden verletzt. Zur Zahl der Vermissten machen die Behörden weiterhin keine Angaben. Nach Schätzungen der Vereinten Nationen könnte sie aber bei bis zu 50.000 liegen. Fast 4 Tage lang ist nach einem abgängigen 14-jährigen Oberösterreicher aus Nahen im Mühlviertel gesucht worden. Der Jugendliche ist am Samstag verschwunden. Jetzt gibt es aber Entwarnung, er ist am Abend wieder aufgetaucht. Jetzt jedoch nicht in Nahen, sondern sehr weit vom Mühlviertel entfernt, wie Elisabeth Hufnagel berichtet.
4: In Vorarlberg ist der Jugendliche gestern Abend wieder aufgetaucht, heißt es heute von der Polizei. Wie er dorthin gekommen ist und was er dort gemacht hat, ist nicht bekannt. Der Jugendliche ist jedenfalls wohlauf. Eine gute Nachricht für seine Freunde und seine Familie, die um ihn gebangt haben. Samstagabend ist der 14-Jährige laut Polizei von zu Hause weg. Er hat sein Elternhaus ohne Handy und Geldbörse verlassen und auch nicht gesagt, wohin er geht. Sein Vater hat ihn später bei der Polizei als vermisst gemeldet. Die Suche im Bezirk Perg ist jedoch vergebens gewesen, denn der 14-Jährige ist eben nach Vorarlberg.
1: In Kuba läuft die Stromversorgung nach dem 3. landesweiten Stromausfall teilweise wieder. Allerdings wurden am Abend erst 16% der Haushalte in der Hauptstadt Havanna wieder mit Strom versorgt, wie das staatliche Elektrizitätsunternehmen mitteilt. Grund für den Stromausfall sei ein technisches Problem in einem Kraftwerk gewesen. In Kuba war gestern Vormittag landesweit der Strom ausgefallen. Das waren die Nachrichten mit Christina Kreuz.
5: Es wird heute oft noch heiß mit Werten bis zu 30, 31 Grad. Trotz Wolken wird es zwischendurch auch sonnig, aber es ist auch sehr labil. Kräftige Schauer, Sturmböen und sogar Hagel können im Laufe des Tages mit dabei sein in der schwülwarmen Luft. Morgen dann ein Mix aus Sonne und Wolken. Gewitter sind nur vereinzelt dabei, die Höchstwerte immer noch bis knapp über 30 Grad. Sie sind sicher unterwegs mit Radio Vorarlberg um 10:03. Da haben wir eine Meldung für die L200, die Bregenzer Waldstraße. Beim Stau war ja Andelsbuch, ein Betonmischer hat ja hier seine Ladung verloren. Die Polizei ist in diesem Bereich im Einsatz. Wenn Sie Meldung für uns haben, wir sind da gratis unter 0800 20 4000.
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5: Tina Turner, sie ist für mich eine der größten und wirklich eine Wahnsinnsfrau und tolle Künstlerin. Und sie verzichtet nach ihrer Trennung von ihrem gewalttätigen Ehemann Ike Turner auf fast alles. Geld, Häuser und Rechte. Das Einzige, was sie unbedingt behalten wollte, war ihr Künstlername Tina Turner. Und genau dieser Name wurde später zu einem der größten Marken der Musikgeschichte. Und keine konnte so toll und genial auf High Heels tanzen wie sie.

0: Also ist hier Mittwochvormittag mit Radio Vorarlberg. Sommer bei uns im Ländle. Frage: Bauernhof, Balkonien oder doch lieber ab in den Flieger und in den Süden oder lieber in den Norden? Wohin geht's eigentlich bei Ihnen in den Urlaub und auf was freuen Sie sich?
1: Auf die Azoren und auf Valencia.
2: Eine Woche gehen wir, halt ein bisschen Partyurlaub, ein bisschen Strand liegen, ein bisschen bräunen.
3: Angesichts dessen, dass wir noch jung sind, finde ich, wir müssen jetzt reisen gehen. Ich meine, wenn wird's geiler wie jetzt?
4: Höchstwahrscheinlich nach Ibiza. Strand, ja, eher am späten Nachmittag wegen der Strahlenbelastung. Aber Pool und chillen, lesen.
0: Ja, genau so soll es sein. Ich nehme mir dann meistens viele Bücher mit und am Ende genieße ich dann meistens nur den Blick aufs Wasser. Schöne Ferien oder ganz viel Vorfreude drauf.

0: Michael Jackson, Paul McCartney bei Radio Vorarlberg. Und jetzt ist es 10.30 Uhr. Hier sind die Radio Vorarlberg Nachrichten.
1: Mit Martin Kopf. In einer Woche werden die Bregenzer Festspiele offiziell eröffnet. Bei Bregenz Tourismus rechnet man heuer mit einer Hotelauslastung von 100%. Immer mehr Festspielgäste würden aber auch Urlaub auf einem Campingplatz machen und da seien die Einnahmen stark vom Wetter abhängig. Allein im vergangenen Jahr hat es während der Festspielzeit etwa 20 Regentage gegeben. Die Initiatorinnen des Volksbegehrens für den Erhalt der Geburtenstation am Dornberner Krankenhaus üben scharfe Kritik an der Landesregierung. Diese habe im Gespräch mit ihnen Zusagen gemacht, aber nichts davon eingehalten. Sie seien sprachlos, wütend und entsetzt, so die Initiatorinnen. Gestern ist ja verkündet worden, dass das Land an seinen Reformplänen für die Spitäler festhält. Das Klauser Verpackungstechnikunternehmen Scheier baut um 6 Millionen Euro eine neue Multifunktionshalle. Baubeginn ist im August. Im Mai kommenden Jahres soll die 1500 Quadratmeter große Halle bezugsfertig sein, berichtet die Wirtschaftspresseagentur. Neben modernen Produktions- und Logistikbereichen entstehen so auch 15 neue Arbeitsplätze.
0: Sehr warm ist es zum Beispiel schon in Felchach-Novels mit bis zu 27 Grad. 22 hat es derzeit in Laternthun mit bis zu 30 Grad. Könnte es heute noch schwül warm werden und mit den Wolken können sich auch kräftige Schauersturmböen oder sogar Hagel entwickeln. Morgen dann ein Mix aus Sonne und Wolken. Gewitter sind nur ganz vereinzelt mit dabei. Die Höchstwerte aber auch dann bis knapp über 30 Grad. Sie sind sicher unterwegs mit Radio Vorarlberg um 10.32 Uhr. Da schauen wir wieder auf die L200, die Bregenzer Wallstraße beim Stauweiher Andelsbuch. Da hat ja ein Betonmischer seine Ladung verloren. Jetzt ist die Fahrbahn in diesem Bereich gereinigt. Alle Fahrspuren sind hier wieder frei. Wenn Sie Meldungen für uns haben, wir sind da immer gratis unter 0800 20 4000.
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0: Und gleich mit den Bee Gees und Night Fever. Und das ist Christa Burke, die 80er High on Emotion. Schönen Vormittag.

0: Huey Lewis, die 80er, für ihren Mittwochvormittag bei Radio Vorarlberg. Urlaub nach dem Motto, jede Minute genießen, oder?
1: Angesichts dessen, dass wir noch jung sind, finde ich, wir müssen jetzt reisen gehen. Ich meine, wenn wird es geiler wie jetzt.
0: Absolut. Und die Ferien sind da, um sich gut zu erholen und auch um schöne Erinnerungen einzusammeln. Und die haben Krauthobel eingefangen in einem ihrer größten Hits. Wir schön sind echt Jugendjahr bei Radio Vorarlberg.
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1: Am Mikrofon Christina Greunz. Vor 10 Jahren hat Großbritannien für den Brexit gestimmt. Ein kleines Überseegebiet im Süden der Iberischen Halbinsel war von Anfang an dagegen. Denn Gibraltar lebt vom freien Austausch mit seinen spanischen Nachbarn. Heute können sie sich freuen, denn Gibraltar hat einen Brexit-Deal. Marin Häusermann berichtet.
2: Bei der Unterzeichnung des Abkommens lachen sie. Der EU-Vertreter, der Brite, der spanische Außenminister und der Chief Minister von Gibraltar. Es war harte Arbeit, jahrelange Verhandlungen. Jetzt gibt es für das britische Überseegebiet eine Lösung. Alle sind glücklich. Gibraltar wird de facto Schengen-Gebiet. Ab heute gelten die gleichen Regeln und Pflichten wie in Spanien oder auch in Österreich. Als Schengen-Vertreter kontrollieren die spanischen Beamten jetzt, wer per Schiff und Flugzeug in Gibraltar ankommt. Für Bürger aus Drittstaaten, auch für Briten, gilt 90 Tage visafreier Aufenthalt. Wer über Land durch Spanien anreist, kann einfach durchgehen. Die Grenzposten fallen weg. Der Brexit-Deal ist eine Erleichterung für tausende Pendler, die bisher immer ihren Pass zeigen mussten, wenn sie nach Gibraltar zum Arbeiten wollten oder nach Spanien zum Einkaufen.
1: Berichtet Marin Häusermann. Bei russischen Angriffen auf Handelsschiffe vor der Küste der Region Odessa im Süden der Ukraine sind 3 Menschen getötet worden, wie Behörden berichten. Ein Frachtschiff wurde von einer Drohne getroffen, 2 Menschen starben. Im Schwarzen Meer kam bei einem weiteren Angriff ein Kapitän ums Leben, 3 Besatzungsmitglieder wurden verletzt. Die Schiffe waren laut ukrainischen Behörden im Getreidekorridor unterwegs. Der in Summe sehr geringe Niederschlag in Österreich hat mittlerweile auch Auswirkungen auf die Donau. Diese führt derzeit in manchen Abschnitten sehr wenig Wasser, teilweise sogar so wenig, dass der Pegelstand unter einem für die Schifffahrt relevanten Schwellenwert liegt. Die Ausflugsschifffahrt ist schon eingeschränkt, wie Thomas Buchinger berichtet.
3: Die niedrigen Wasserstände würden heuer aufgrund der fehlenden Schneeschmelze und der ausbleibenden Niederschläge besonders intensiv auftreten, heißt es von der Via Donau. Nachdem man bereits im Vorjahr mit wenig Wasser zu kämpfen hatte, kommt jetzt ein weiteres, sehr trockenes Jahr dazu. Eine behördliche Sperre der Donau aufgrund von Niederwasser gibt es derzeit nicht. Laut Via Donau liegt die Verantwortung damit bei den Reedereien und den Schiffsführern. Diese müssten selbst entscheiden, ob sie fahren oder nicht. Das Schifffahrtsunternehmen DDSG Blue Danube verweist etwa auf dessen Webseite auf einen eingeschränkten Fahrplan aufgrund des Niederwassers. Die Situation sei derzeit nicht dramatisch, meint Bernhard Schröder, Donautourismus-Geschäftsführer. Wenn die Trockenheit anhält und kein Regen kommt, dann würde das allerdings die Linienflussfahrt und auch die Flusskreuzfahrten in Bedrängnis bringen.
1: Das waren die Nachrichten mit Christina Greunz.
4: Es ist schwül warm und zwischen den Wolken scheint immer mal wieder auch die Sonne und es wird warm eben mit Werten bis zu über 30 Grad. Zudem ist es labil und vor allem am Nachmittag können wieder kräftige Schauer, auch Sturmböen und mitunter sogar Hagel mit dabei sein. Morgen dann ein Mix aus Sonne und Wolken, Gewitter sind nur vereinzelt mit dabei. Die Höchstwerte schaffen es aber wieder bis knapp über 30 Grad. Sie sind sicher unterwegs mit Radio Vorarlberg. Um 11:03, da sind uns derzeit keine Störungen gemeldet worden. Wenn Ihnen was auffällt, wir sind gerne da, natürlich gratis unter 0800 20 4000.
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4: Und Ihr Mittwoch klingt gut, versprochen Ed Sheeran. The Carpenters und die Gypsy Kings geben alles, um Sie gut durch diesen Ferienvormittag zu begleiten. Oder wenn es noch ein bisschen dauert bis zum Urlaub, dann begleiten wir Sie gut durch diesen Arbeitsvormittag. Mitsingen geht aber immer, auch an der Werkbank oder am Schreibtisch. Volare bei Radio Vorarlberg.

0: Sie war auf vielen Postern in den 80ern, Sandra, und gleich bei Radio Vorarlberg Musik aus Lustenau, Darwin mit Spiegel. Wir spielen Musik aus Vorarlberg.
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0: Mit Europe und dem Final Countdown wird es 11.30 Uhr. Es geht Richtung Mittag. Mit uns sind Sie top informiert. Jetzt mit den Radio Vorarlberg Nachrichten.
1: Mit Martin Kopf. Das Suchtkrankenhaus Maria Ebene in Frastanz hat sein Therapiekonzept überarbeitet. Die neue Leiterin, Simone Bratl, legt den Fokus auf ambulante Therapien. Stationäre Therapien werden zwar weiterhin angeboten, sie sollen aber nicht mehr so lange dauern wie bisher und die Patienten sollen rasch wieder ambulant betreut werden. Dadurch würden sich die Wartezeiten für eine Therapie deutlich verkürzen. In Bregenz hat es gestern in einem Mehrparteienhaus gebrannt. Nach Angaben der Polizei ist das Feuer am frühen Nachmittag in einem Kellerabteil ausgebrochen. Die Feuerwehr hat mit einer Drehleiter zwei Personen aus den oberen Geschossen retten müssen. Eine davon und eine Frau aus dem Erdgeschoss sind mit Verdacht auf Rauchgasvergiftung ins Spital gebracht worden. Die Brandursache ist noch unklar. Das Klauser Verpackungstechnikunternehmen Scheier baut um 6 Millionen Euro eine neue Multifunktionshalle. Baubeginn ist im August. Im Mai des kommenden Jahres soll die 1500 Quadratmeter große Halle dann bezugsfertig sein, berichtet die Wirtschaftspresseagentur. Neben modernen Produktions- und Logistikbereichen entstehen so auch 15 neue Arbeitsplätze.
0: Es ist schwül warm und zwischen den Wolken scheint auch immer wieder die Sonne. Es ist labil, vor allem am Nachmittag können wieder kräftige Schauer, Sturmböen und sogar Hagel mit dabei sein. Morgen dann ein Mix aus Sonne und Wolken. Gewitter sind nur vereinzelt mit dabei, aber die Temperaturen schaffen es wieder teilweise über 30 Grad. Sie sind sicher unterwegs mit Radio Vorarlberg um 11.32 Uhr und da sehe ich momentan keine Staus. Wenn Ihnen was auffällt, wir sind gerne dann für Sie natürlich gratis und 0800 20 4000.
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0: Und es ist schon fast hypnotisch, das legendäre Intro von Toto zum Song Africa. Fängt so ein bisschen eine verträumte Stimmung ein, mit einer großen Portion Fernweh. Jedenfalls ein absolutes Meisterwerk der 80er.

0: Camouflage für Ihren Mittwoch. Frage: Wie geht das zweite WM-Halbfinale England gegen Argentinien aus? Ja, ist natürlich ungewiss, aber ganz gewiss ist, dass Sie bestens bei uns musikalisch versorgt sind. Hier bei Radio Vorarlberg zum Beispiel mit CCR. Kaum eine Band hat in so kurzer Zeit so viele Klassiker geschrieben wie Creedence Clearwater Revival, gleich bei uns mit Down on the Corner.
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0: Die Breitenseer Pfarrkirche wurde zum 50-jährigen Regierungsjubiläum Kaiser Franz Josefs errichtet und 1899 geweiht. Für Pläne und Ausführung des großen neugotischen Sichtziegelbaues zeichnete der Breitenseer Baumeister und Stadtrat Ludwig Zatzker verantwortlich. Er entwarf auch die gesamte Innenausstattung, während die Altarbilder von seinem Bruder, dem akademischen Maler Hans Zatzker, stammen. Das Hochaltarbild zeigt den Kirchenpatron St. Laurentius. Auf dem Marienaltar im südlichen Seitenschiff befindet sich eine alte Kopie des Gnadenbildes Maria, Mutter der Verlassenen, aus Valencia in Spanien.
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2: Herzlich willkommen zum Mittagsjournal, heute mit diesen Themen. Verkehrsstrafen werden mit Vereinheitlichung ab nächstem Jahr durchschnittlich um 50% erhöht. Mann in Tirol wegen Verdacht auf Mordversuch mit Gabel in Haft. Am Mikrofon begrüßt sie Rosanna Zara. Ab nächstem Jahr werden die Verkehrsstrafen österreichweit vereinheitlicht. Wenn man also etwa in eine Radarkontrolle fährt, sind die Strafen künftig gleich hoch, egal in welchem Bundesland man beim Schnellfahren erwischt wird. Beate Tomasovic aus unserer Chronik-Redaktion. Damit werden die Strafen jetzt auch teurer.
3: Ja, denn die Vereinheitlichung hat sich am bisher höchsten Niveau orientiert. Das führt auch dazu, dass in manchen Bundesländern die Strafen empfindlich teurer werden. Also in Kärnten oder in Vorarlberg bedeutet das im Durchschnitt ein Plus von 50%. Manche Strafen, wie etwa Falschparken, werden sogar verdoppelt, von bisher 30 auf 60 Euro zum Beispiel. Man muss aber dazu sagen, dass die Strafen seit 2019 nicht angehoben wurden, denn seit damals hat man auf den einheitlichen Strafenkatalog gewartet.
2: Und was sollen die einheitlichen Strafen überhaupt bringen?
3: Verkehrssicherheitsexperten sind überzeugt, dass vorhersehbare und kommunizierbare Beträge durchaus generalpräventive Wirkung haben können. Also im besten Fall sich mehr Leute an die Straßenverkehrsordnung halten, weniger oft schnell fahren, falsch parken oder vor dem Schutzweg nicht anhalten. Also die Verkehrssicherheit könnte steigen.
2: Danke, Beate Tomasovic. Jetzt mitten in den Sommerferien stellt die Kinderbetreuung viele Familien wieder vor große Herausforderungen. Oft springen Großeltern, Freunde oder auch Feriencamps ein. Neben geförderten Betreuungen wächst auch das Angebot von privaten Anbietern mit zum Teil erheblichen Preisen. Paula Schönberger und Vanessa Gruber berichten.
4: Zaubern, tanzen, nähen. Hier im Feriencamp im 2. Bezirk in Wien gibt es ein breites Angebot.
5: Für die Woche, ich mache jetzt Zaubern. Also wir haben einen Kartentrick gelernt, wo wir die Karte durch ein Papier schweben lassen. Und wir haben noch mit einem Seil einen Zauberknoten gelernt.
4: Die langen Ferien sind für viele Familien eine Herausforderung und auch kostspielig. Pro Kind und Woche muss man bei diesem Camp rund 350 Euro einplanen, sagt uns diese Mutter.
6: Preise sind halt schon enorm. Aber ja, wir versuchen ein paar Camps zu organisieren und dann irgendwie zu Hause irgendwie das zu lösen.
4: Feriencamp-Betreiber verzeichnen eine steigende Nachfrage und auch das Angebot wird mehr. Die Camps können sich jedoch nicht alle Familien leisten. Wichtig sei es daher, günstige Betreuungsangebote auszubauen, meinen Experten.
2: In Kufstein in Tirol ist ein 41-jähriger Mann festgenommen worden, weil er seiner Freundin mit einer Gabel ins Gesicht gestochen und sie so schwerst verletzt haben soll. Gegen ihn wird wegen des Verdachts auf Mordversuch ermittelt. Die 38-jährige Frau ist in kritischem, aber stabilen Zustand. Georg Oberhammer berichtet.
7: Zu der Gewalttat ist es laut Polizei schon am Sonntagabend in einer Kufsteiner Wohnung gekommen. Dabei soll ein Streit zwischen dem 41-jährigen Rumänen und seiner 38-jährigen Partnerin, ebenfalls aus Rumänien, eskaliert sein. Im Zuge der Auseinandersetzung soll der Mann mit der Gabel mitten ins Gesicht seiner Lebensgefährtin gestoßen haben, so die Ermittler. Die Frau musste mit schwersten Verletzungen im Augenbereich in die Innsbrucker Klinik gebracht werden. Dort liegt die 38-Jährige in kritischem, aber stabilem Zustand auf der Intensivstation, heißt es. Der 41-Jährige wurde wegen des Verdachts auf versuchten Mord festgenommen. Er wird im Laufe des heutigen Tages vernommen. Dann wird auch über die Verhängung der Untersuchungshaft entschieden. Parallel dazu laufen die Ermittlungen weiter.
2: Der Waldbrand bei Paris ist eingedämmt. Hunderte Feuerwehrleute haben die Flammen seit Sonntag bekämpft. 4 Verdächtige sind weiter wegen Brandstiftung in Gewahrsam. Unter ihnen auch ein Feuerwehrmann, der gestanden hat, Reisig mit Benzin angezündet zu haben. Der Waldbrand hat in 3 Tagen mehr als 2000 Hektar Land zerstört. Das war das Mittagsjournal mit Rosanna Zara.
8: Ein wechselhafter Sommertag, durchaus mit einigen Sonnenstrahlen. In Dünz hat es gerade 25 Grad, in Altach 26. Und vor allem am Nachmittag können wieder kräftige Schauer, Sturmböen, sogar mit Hagel eingelagert mit dabei sein. Morgen dann ein Mix aus Sonne und Wolkengewitter sind nur mehr vereinzelt mit dabei. Die Temperaturen kommen aber noch einmal über 30 Grad. Sie sind sicher unterwegs mit Radio Vorarlberg um 12:06. Wir sehen derzeit keine Staus. Wenn Ihnen unterwegs etwas auffällt, dann sagen Sie es uns. Wir sind gerne da. Gratis unter 0800 20 4000.
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8: Ja, Mahlzeit Vorarlberg. Heute darf das Mittagessen ruhig einmal im Brötchen stecken. Heute ist nämlich Tag des Hotdogs. Die Idee kommt zwar aus den USA, die Wurst hat aber natürlich deutsche Wurzeln. Ohne Frankfurter oder, wie man halt bei uns sieht, Wirtnerle gäbe es den berühmten Hotdog vermutlich gar nicht. Also Mahlzeit, egal ob mit Senf oder Ketchup, wir servieren noch Teller den dazu, die 80er bei uns.

0: Mahlzeit Vorarlberg am Mittwochmittag. Das Suchtkrankenhaus Maria Eben in Frastanz hat eine neue Leiterin und jetzt auch ein neues Therapiekonzept. Martin Kopf aus unserer Nachrichtenredaktion.
1: Ja, der Fokus, der soll künftig auf ambulanten Therapien liegen, also darauf, dass Patientinnen und Patienten nicht ständig in der Maria Eben untergebracht sind. Welche Vorteile man sich beim Suchtkrankenhaus davon verspricht, darüber berichten wir gleich in den Mittagsnachrichten um 12:30.
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0: Mahlzeit Vorarlberg. Jetzt ist es 12.30 Uhr. Hier sind die Radio Vorarlberg Mittagsnachrichten.
1: Enttäuschung herrscht bei den Initiatorinnen des Volksbegehrens zum Erhalt der Geburtenstation in Dornbirn. Sie werfen der Landesregierung vor, das Begehren nicht geprüft zu haben. Und ein neues Therapiekonzept soll das Suchtkrankenhaus Maria Ebene entlasten. Wir haben uns die Pläne der neuen Primaria angesehen. Mein Name ist Birgit Entner-Gerhold. Schönen Mittag. Das Stadtspital Dornbirn verliert seine Geburtshilfe, Gynäkologie und Kinderheilkunde. Und das, obwohl sich mit einem Volksbegehren mehr als 17.000 Menschen dagegen ausgesprochen haben. Im Gespräch mit Martin Kopf zeigt sich Initiatorin Mechthild Bawart enttäuscht. Sie glaubt nicht, dass sich die Landesregierung an das Versprechen gehalten hat, das Begehren intensiv zu prüfen.
2: Jetzt ist es aber so gewesen, dass innerhalb eines Tages, nicht einmal eines Tages, also da können keine Beratungen stattgefunden haben über das Wochenende, uns dieser Brief zugestellt wurde, nachdem wir das schon über die Medien erfahren hatten, mit Argumenten, die wir an und für sich auch mit Fachexpertisen widerlegt haben.
3: Jetzt scheint die Entscheidung trotzdem gefallen. Werden Sie nochmal das Gespräch mit der Landesregierung suchen oder wie wird man jetzt weiter vorgehen?
2: Nun, es gibt für uns natürlich nicht die Option des Aufgebens und wir werden uns natürlich noch einmal an die Landesregierung wenden, um hier konkretere Dinge zu besprechen. Und ich möchte einfach anmerken, dass wir das als eigentlichen Hohn empfinden, wenn man sagt, ach, vielen Dank für diese Unterschriftenaktion, weil wir hätten die Demokratie gestärkt. Aber zu einer Demokratie gehört eben diese Verantwortung der Politiker, die in den oberen Reihen hier sich befinden, auch dazu.
1: Sagt Volksbegehren-Initiatorin Mechthild Bawart. Von einem Krankenhaus zum nächsten, nämlich zur Stiftung Maria Ebene in Frastanz. Sie ist zuletzt vor allem wegen Streitereien in die Schlagzeilen gekommen. Seit Dezember ist jetzt aber die neue Primaria Simone Bratl im Dienst und sie hat heute ihr neues Therapiekonzept vorgestellt. Thomas Haschberger, Grund dafür ist die enorme Auslastung des Suchtkrankenhauses.
4: Im vergangenen Jahr sind 469 Suchtkranke in der Stiftung Maria Ebene stationär behandelt worden. Die Betten waren zu 90% ausgelastet. Das ist nahezu eine Vollauslastung in Pflege und Therapie. Auch die Wartezeit ist lang. Für einen Platz in der Langzeittherapie mussten Suchtkranke ein Jahr warten. Zu lange findet auch die neue Primaria Simone Bratl. Sie hat jetzt ein neues Medizin- und Therapiekonzept ausgearbeitet. Damit soll sich die Wartezeit auf 2 Monate verkürzen.
1: Bei dem neuen Konzept steht die ambulante Therapie im Vordergrund, also nicht mehr die stationäre Aufnahme im Spital. Wie begründet das die neue Primaria?
4: Suchtkranke sind heutzutage meistens von mehreren Drogen abhängig. Stationäre Therapien, die auch viel Geld kosten, sollen kürzer werden und Patienten und Patientinnen bald ambulant in der Tagesklinik betreut werden. Dafür wird auch dieses Angebot gezielt ausgebaut. Die gesamte Betreuungszeit der Patienten wird länger, aber strukturierter, um die Suchtkrankheit in den Griff zu bekommen.
1: Berichtet Thomas Haschberger. Themenwechsel jetzt und da kommen wir zur Kiesgewinnung in Altach. Diese beschäftigt weiterhin die Behörden und nun auch das Landesgericht in Feldkirch. Ein Mitbewerber wirft der Kopfkies GmbH davor, sich beim Abbau im Feld Sauwinkel nicht an den Bescheid zu halten und sich dadurch einen Wettbewerbsvorteil zu verschaffen. Benedikt Drechsel ist bei der Verhandlung in Feldkirch vor Ort. Was ist da denn genau los?
5: Ein Konkurrent, und zwar das Transportunternehmen Nickel, wirft Kopfkies vor allem vor, beim Kiesabbau das falsche Gerät einzusetzen. Im Bescheid seien elektrisch betriebener Schwimmbagger vorgesehen. Bisher seien aber hydraulische Bagger, die mit Diesel laufen, eingesetzt worden. Damit sei bereits Kies abgebaut und verkauft worden. Dadurch habe sich Kopfkies einen Vorteil verschafft, weil so die Kiesgewinnung günstiger sei als mit dem Schwimmbagger. Wäre von Anfang an mit dem vorgeschriebenen Schwimmbagger gearbeitet worden, wären wir heute gar nicht hier, meinte der Kläger Patrick Nickel am Vormittag vor der Richterin.
1: Und was sagt die Gegenseite dazu?
5: Franz Kopf als Beklagter weist den Vorwurf zurück. Er argumentiert, dass es sich um einen normalen Ablauf handle, wenn eine Kiesgrube geöffnet wird. Zuerst müsse mit normalen Baggern vorbereitet werden, bis das Grundwasser erreicht ist und ausreichend Wasserfläche für einen Schwimmbagger vorhanden ist. Dieser Ablauf sei auch durch einen Geologen mit der Gemeinde Altach abgestimmt worden. Der Vorwurf, man wolle gar keinen Schwimmbagger einsetzen, sei falsch. Sobald genügend Wasserfläche vorhanden sei, könne der Schwimmbagger samt Förderband installiert werden. Man habe also, anders als vorgeworfen, alles gemäß Bescheid gemacht.
1: Die Verhandlung am Landesgericht Feldkirch läuft noch. Sie wurde mit offenem Ende angesetzt. Und jetzt schauen wir noch nach Bregenz. Dort werden in genau einer Woche die Festspiele offiziell eröffnet. Dem Handel und der Gastronomie steht also die umsatzstärkste Zeit bevor. Personalprobleme in der Gastro und der Leerstand in der Bregenzer Innenstadt machen aber auch vor der Festspielzeit nicht Halt. Lena Gruber weiß mehr dazu.
6: Wer in letzter Zeit durch die Bregenzer Innenstadt spaziert ist, hat es längst bemerkt. Immer wieder stehen Geschäfte leer und das in einer Zeit, in der die Festspielgäste viel Geld liegen lassen würden. Robert Saarland, Geschäftsführer von Bregenz Tourismus, führt den Leerstand in der Innenstadt auch auf unterschiedliche Ansprüche bei den Unternehmern zurück.
7: Man muss aber auch anerkennen, dass teilweise einfach die Realität bei manchen Eigentümern schon ein bisschen anders gesehen wird. Das heißt, die haben sehr, sehr hohe Ansprüche, wirtschaftliche Ansprüche an einen potenziellen Interessenten und das wird halt oft dann doch nicht gleich so gesehen. Sprich, da muss man beim Preis auch einmal hinterfragen, ob man das auch halten kann.
6: Immer wieder würden aber auch Shops öffnen, wie zuletzt ein Hutladen in der Kaiserstraße. Auch in der Gastro wird es nicht leichter, denn dort hat man mit Personalmangel zu kämpfen. Größere Betriebe haben es laut Saarland deutlich leichter, weil ihnen mehr Mitarbeiterinnen und Mitarbeiter zur Verfügung stehen. Jedoch müsse man auch dort Konzepte neu denken.
7: Natürlich ist es für die Gastronomie nicht leichter geworden. Auch die müssen wirklich immer wieder hinterfragen, mit welchen Konzepten, mit wie viel Personal, mit wie wenig Personal kann man hier wirklich ein schönes gastronomisches Erlebnis eigentlich eben auf den Boden bringen.
6: Besonders schwer haben es kleinere Gastronomiebetriebe, sagt Saarland. Man sei aber bemüht, alle Festspielgäste kulinarisch bestmöglich zu versorgen.
1: Heute in einer Woche ist es also soweit, da beginnen die Festspiele. Sie dauern bis zum 23. August.
0: Ja, und heute müssen wir uns noch auf Gewitter einstellen, Susi Letten aus der Geosphere Austria.
8: Für ein paar Stunden gönnt sich das Wetter jetzt noch eine Verschnaufpause. Die Sonne scheint zeitweise, doch die schwülwarme Luft bleibt äußerst gewitteranfällig. Ab dem Nachmittag heißt es dann wieder Augen auf den Himmel. Es können sich erneut kräftige Gewitter bilden. Davor steigen die Temperaturen noch einmal auf schwüle 24 bis 28 Grad. Am Donnerstag wird es insgesamt etwas ruhiger beim Wetter. Einzelne Schauer oder Gewitter sind zwar weiterhin möglich, vielerorts bleibt es aber trocken und lange hält die Wetterberuhigung allerdings nicht an. Schon am Freitagnachmittag nimmt die Gewittergefahr wieder deutlich zu und örtlich sind erneut kräftige Gewitter zu erwarten.
0: Sie sind sich unterwegs mit Radio Vorarlberg um 12.37 Uhr. Da schauen wir auf die S16, die Alberg-Schnellstraße Richtung Innsbruck. Zwischen Bratz West und Dallas vor einer Baustelle etwa 2 Kilometer Stau und bis zu 10 Minuten Zeitverlust. Und wenn Ihnen unterwegs etwas auffällt, wir sind da gratis unter 0800 20 4000.
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0: Mahlzeit wünschen wir.

0: Bei uns gibt's die Songs der 70er Smokey bei Radio Vorarlberg. Mama, ich will Profimusiker werden. Da musste auch die Mama von Chris Steger erst einmal schlucken. Aber er hat es allen bewiesen mit seiner Musik, die einfach gut ankommt. Leicht kennt man Song jetzt bei Radio Vorarlberg.
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1: Mit Rosanna Zara am Mikrofon. Der Vorarlberger Landeshauptmann Markus Wallner fordert die Bundespolitik auf, die Debatte um die Wehrpflicht endlich zu lösen. Er setzt sich auch für das von der Wehrdienstkommission empfohlene Modell ein, für eine Verlängerung also des Wehrdienstes auf 8 Monate plus 2 Monate Milizübungen.
2: Wenn man die internationalen Entwicklungen ansieht, spricht alles dafür, dass wir die Ausbildung modernisieren, auch etwas verlängern. Ich war eigentlich der Meinung, wenn eine Expertenkommission einberufen wird und die unabhängig entscheidet und eine Expertenempfehlung macht, dass es nicht so schwierig sein kann, auch in einer Dreiparteienregierung dem zu folgen. Natürlich müssen die Parteien da ein Stück weit weg von ihren Urstandpunkten, von ihren programmatischen Standpunkten. Aber es ist ein Aufruf gemacht worden von meiner Seite, die Sicherheit in den Mittelpunkt zu stellen, die Expertenmeinung gelten zu lassen und jedenfalls in diese Richtung weiterzudenken. Ich hoffe, dass es da im Sommer zu einer Lösung kommt. Es ist ja ein Sommerministerrat angekündigt. Das ist nicht meine unmittelbare Verantwortung. Aber ich dränge schon auch darauf, aus Sicht der Länder, dass wir da weiterkommen.
1: Die 2-monatigen Pflichtübungen seien aus Ländersicht auch für den Katastrophenschutz von besonderer Bedeutung, so Wallner. Flüchtlinge aus der Ukraine bekommen weiter Schutz in der EU. Die EU-Staaten haben sich geeinigt, ihren Schutzstatus um ein weiteres Jahr zu verlängern. Künftige Antragsteller müssen aber nachweisen, dass sie ihren Militärdienst in der Ukraine bereits geleistet haben. Das EU-Parlament warnt vor den Auswirkungen intensiver Internetnutzung auf die psychische Gesundheit junger Menschen. Laut einem Parlamentsbericht verursachen psychische Belastungen jedes Jahr Kosten in Milliardenhöhe. Gefordert werden nun strengere Schutzmaßnahmen für Kinder und Jugendliche. Aus Brüssel berichtet Tim Kuppal.
3: 177 Milliarden Euro pro Jahr für Gesundheitssysteme sowie für Sozialleistungen und Arbeitsmarkt. So hoch schätzt ein Bericht des EU-Parlaments Kosten und Folgekosten ein, die in der EU durch psychische Belastungen von Kindern und Jugendlichen durch übermäßige Social-Media-Nutzung jährlich anfallen. Die Folgen zeigen sich laut dem EU-Parlamentsbericht unter anderem im Schlaf und im Alltag. Viele Jugendliche verzichten aufgrund ihrer Handynutzung auf ausreichende Erholung, Bewegung und persönliche Kontakte. Psychische Belastungen wirken sich zudem auf die Schulleistung und spätere Chancen am Arbeitsmarkt aus. Wie es weitergeht, entscheidet sich nach der Sommerpause. Dann stimmt das Europäische Parlament im Plenum über den Bericht ab.
1: Fast 59.000 Kinder in ganz Österreich haben sich heuer für die Sommerschule in den letzten 2 Ferienwochen angemeldet. Laut Bildungsministerium sind rund 3/4 der Kinder freiwillig dabei. Für die restlichen ist die Sommerschule heuer erstmals verpflichtend, weil sie in Deutschförderklassen sind. Ursprünglich war die Sommerschule 2020 eingeführt worden, um Kinder und Jugendliche mit Corona-bedingten Rückständen beim Lernen zu unterstützen. Das waren die Nachrichten mit Rosanna Zara.
4: Da kommt noch was auf uns zu. Jetzt am Nachmittag und am Abend müssen Sie mit kräftigen Gewittern rechnen. Starkregen, Sturmböen und Hagel sind möglich. Morgen am Donnerstag bleibt es überwiegend sonnig und trocken bei bis zu 31 Grad. Kurze Regenschauer sind am ehesten vom Bregenzer Wald bis zum Arlberg möglich. Wir werfen einen Blick auf die Straßen. Das ist der Radio Vorarlberg Verkehrsservice um kurz nach 1. Und es läuft, Sie kommen ohne Probleme voran. Falls Sie aber doch Infos haben, melden Sie sich gerne. 0800 20 4000.
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4: Hallöchen! Wir verbringen den Nachmittag jetzt gemeinsam. Und eins darf dabei auf keinen Fall fehlen. Das ist gute Musik. Jetzt mit John Parr.

0: schönen Mittwoch. Vielleicht zählen Sie schon den Countdown bis zum Feierabend. Und andere, die denken sich, haha, die haben sowieso frei. Ja, sei euch auch gegönnt. Und für alle anderen, wir verkürzen die Zeit auf der Arbeit mit einer Supernummer von Boy Meets Girl.
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0: schönen Nachmittag. Kurzer Blick aufs Regenradar. Es könnte unangenehm werden. Jetzt am Nachmittag und am Abend müssen Sie stellenweise mit kräftigen Gewittern rechnen. Starkregen, Sturmböen und Hagel sind möglich. Morgen am Donnerstag bleibt es überwiegend sonnig und trocken bei bis zu 31 Grad. Kurze Regenschauer sind am ehesten vom Bregenzer Wald bis zum Arlberg möglich. Wir werfen einen Blick auf die Straßen. Das ist der Radio Vorarlberg Verkehrsservice um kurz nach 13:30. Und in Feldkirch ist ein Unfall passiert. Deswegen staut es sich auf der Lichtensteiner Straße vor der Bärenkreuzung und von der Felsenau kommend. Sie brauchen 10 bis 15 Minuten länger, Tendenz steigend. Falls Sie noch weitere Infos haben, gerne durchgeben. 0800 20 4000.
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schönen Nachmittag um 20 vor 2. Das ist eine wichtige Info, wenn Sie in Feldkirch unterwegs sind. Es ist ein Unfall passiert, Höhe Landesgericht. Rund um die Bärenkreuzung, von allen Seiten kommend, geht gerade nichts mehr weiter. Wenn Sie die Möglichkeit haben, umfahren Sie das Stadtgebiet großräumig. Es dauert mindestens 20 Minuten länger, Tendenz steigend. Danke an unsere zuverlässigen Hörerinnen und Hörer fürs Durchgeben. Und falls Sie noch weitere Infos haben, dann auch gerne anrufen. 0800 20 4000.

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schönen Nachmittag. Wir blicken auf die Straßen. Das ist der Radio Vorarlberg Verkehrsservice um 10 vor 2. Sie brauchen Geduld in Feldkirch. Höhe Landesgericht ist ein Unfall passiert und rund um die Bärenkreuzung, speziell vom Madetzenbergtunnel kommend und von der Felsenau kommend, geht gerade nicht mehr viel weiter. Es dauert mindestens 20 Minuten länger, Tendenz steigend. Sollten Sie sonst noch Infos haben, gerne durchgeben. 0800 20 4000.

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1: Mit Rosanna Zara am Mikrofon. Wer gestern die Bilder der großen Militärparade in Paris gesehen hat, dem ist vielleicht etwas aufgefallen. Mittendrin waren auch Soldaten des österreichischen Bundesheers. Ein Bild mit potenziell starker Symbolkraft. Ging es doch in Paris auch um die internationale Koalition der Willigen für die Unterstützung der Ukraine. Das Bundesheer spricht auf Nachfrage aber von einer Art Höflichkeitsbesuch. Peter Daser berichtet.
2: Rund 20 Soldaten des Bundesheeres in grauer Uniform mit rotem Barett und Sturmgewehr 58 samt rot-weiß-roter Fahne sind gestern mitmarschiert bei der großen Militärparade in Paris. Zwischen Soldaten zahlreicher anderer Nationen, auch aus NATO-Ländern. Mit der Koalition der Willigen für die Ukraine habe das aber nichts zu tun gehabt, sagt Michael Bauer vom Bundesheer.
3: Wir waren im Rahmen einer bilateralen Einladung der französischen Armee und eben im Zusammenhang damit, dass beim nächsten Ball der Offiziere, nächstes Jahr im Jänner, Frankreich Partnernation dieses Balles der Offiziere sein wird.
2: Der Ball der Offiziere findet jedes Jahr in der Hofburg statt. Heuer zum Beispiel war Italien das Partnerland. Das Bundesheer ist davor schon zweimal in Paris mitmarschiert, auch schon mit einer größeren Abordnung als gestern.
1: Großbritannien plant eine nächtliche Social-Media-Sperre für Jugendliche. Zwischen Mitternacht und 6 Uhr früh sollen 16- und 17-Jährige Apps wie Instagram oder TikTok nur noch nutzen können, wenn sie die Voreinstellung aktiv ändern. Für unter 16-Jährige ist in Großbritannien ohnehin ein weitreichendes Social-Media-Verbot angekündigt. Hunderttausende Kinder sind in Europa nicht oder nur unzureichend gegen schwere Kinderkrankheiten geimpft. Davor warnt die Weltgesundheitsorganisation WHO. Tobias Mayer berichtet.
4: Diphtherie, Tetanus, Keuchhusten und Co. Mehr als eine 500.000 Kinder in der Europaregion ist gegen gar keine der schweren Infektionskrankheiten geimpft. Allerdings ist die Verteilung sehr unterschiedlich. So lebt die Mehrheit der betroffenen Kinder in nur 4 Ländern: Kasachstan, Aserbaidschan, der Türkei und Großbritannien. Gesamt betrachtet liegen die Impfquoten für die meisten Krankheiten in der Europaregion bei über 90%, etwas höher als zuletzt, aber niedriger als sie schon einmal waren. Als Grund nennt die Weltgesundheitsorganisation, dass viele Impfprogramme wegen Konflikten eingeschränkt wurden. Auch fehlende finanzielle Mittel und Falschinformationen über Impfungen seien ein Problem, so die WHO.
1: Am Landesgericht Klagenfurt ist eine Krankenpflegerin vom Vorwurf der grob fahrlässigen Tötung freigesprochen worden. Die Staatsanwaltschaft hat ihr vorgeworfen, ein Medikament falsch eingeschachtelt und dadurch eine tödliche Überdosierung einer 85-Jährigen verursacht zu haben. Die Angeklagte hat den Vorwurf von Anfang an bestritten. Das waren die Nachrichten mit Rosanna Zara.
5: Ui, da kommt noch was auf uns zu. Jetzt am Nachmittag und am Abend müssen Sie stellenweise mit kräftigen Gewittern rechnen. Starkregen, Sturmböen und Hagel sind möglich. Morgen am Donnerstag bleibt es überwiegend sonnig und trocken bei bis zu 31 Grad. Kurze Regenschauer sind am ehesten vom Bregenzerwald bis zum Arlberg möglich. Wir blicken auf die Straßen, das ist der Radio Vorarlberg Verkehrsservice um kurz nach 2. Wir beginnen mal mit der guten Nachricht. Die Unfallstelle in Feldkirchhöhe Landesgericht ist geräumt, aber es staut sich nach wie vor bei der Bärenkreuzung vom Madetzenbergtunnel und von der Felsenau kommend. Rechnen Sie mit 15 bis 20 Minuten Zeitverlust. Falls Sie noch weitere Infos haben, melden Sie sich gerne. 0800 20 4000.
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5: Wie gut können Sie Ihre Hüften schwingen? Stillsitzen wird jetzt nämlich ziemlich schwierig.
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1: Die Nummer entspannt so richtig, oder? Jetzt haben Sie 20 Sekunden Zeit, einmal kurz durchschnaufen und schnell einen Kaffee holen.
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0: Schönen Nachmittag. Es ist 14.30 Uhr, Zeit für die wichtigsten Infos des Tages. Hier sind die Radio Vorarlberg Nachrichten.
1: Mit Birgit Entner-Gerhold. Das Suchtkrankenhaus Maria Ebene in Frastanz hat sein Therapiekonzept überarbeitet. Die neue Leiterin Simone Bratl legt den Fokus auf ambulante Therapien. Stationäre Therapien werden weiterhin angeboten, sie sollen aber nicht mehr so lange dauern. Die Patienten sollen rasch wieder ambulant betreut werden. Dadurch würden sich die Wartezeiten für eine Therapie deutlich verkürzen. Enttäuschung herrscht bei den Initiatorinnen des Volksbegehrens zum Erhalt der Geburtenstation in Dornbirn. Sie werfen der Landesregierung vor, das Begehren nicht ausreichend geprüft zu haben. Für Initiatorin Mechthild Bawart ist Aufgeben aber keine Option. Sie will sich noch einmal an die Landesregierung wenden. Der Personalmangel in der Gastronomie macht auch vor den Bregenzer Festspielen nicht Halt. Kleineren Gasthäusern stehe meistens weniger Personal zur Verfügung. Viele von ihnen müssten ihre Konzepte neu überdenken, sagt Robert Zerland, Geschäftsführer von Bregenz Tourismus. Trotzdem versuche man, alle Festspielgäste bestmöglich zu versorgen.
0: Vereinzelt fallen schon ein paar Tropfen. Im Laufe des Nachmittags und am Abend kann es noch zu kräftigen Gewittern kommen. Morgen am Donnerstag bleibt es überwiegend freundlich und trocken bei bis zu 31 Grad. Kurze Regenschauer sind am ehesten vom Bregenzer Wald bis zum Arlberg möglich. Sie sind sicher unterwegs mit Radio Vorarlberg um 13:30. In Feldkirch brauchen Sie Geduld bei der Bärenkreuzung. Vom Adetzenbergtunnel und von Felsenau kommen dauert es knapp 15 Minuten länger wegen Überlastung. Ansonsten alles überschaubar, überall unter 10 Minuten Zeitverlust. Falls Sie doch Infos haben, rufen Sie gerne an. 0800 20 4000.
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schönen Nachmittag. Um 20 vor 3, das ist der Radio Vorarlberg Verkehrsservice. Wir blicken nach Bregenz auf die A14 in Fahrtrichtung Deutschland. Der Pfändertunnel ist gerade gesperrt. Es liegt eine verlorene Ladung im Tunnel und es staut sich bereits einige Meter zurück. Ausweichen ist durch das Bregenzer Stadtgebiet möglich. Falls Sie noch weitere Infos haben, dann gerne durchgeben. 0800 20 4000.

Heute ist einiges los auf den Straßen. Das ist der Radio Vorarlberg Verkehrsservice um 10 vor 3. Wir blicken auf die A14 bei Bregenz in Fahrtrichtung Deutschland. Der Pfändertunnel ist gerade gesperrt. Es liegt eine verlorene Ladung im Tunnel und es staut sich bereits einige Meter zurück. Ausweichen können Sie durch das Bregenzer Stadtgebiet. Falls Sie noch weitere Infos haben, dann gerne durchgeben. 0800 20 4000.

schönen Nachmittag. Jetzt sage ich gerade noch gesperrt und schon ist er wieder frei, der Pfändertunnel in Fahrtrichtung Deutschland. Der Stau löst sich gerade auf, die verlorene Ladung wurde aus dem Tunnel geräumt. Gute und sichere Fahrt.

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1: Mit Rosanna Zara am Mikrofon. Die Medikamentenversorgung in Österreich ist gut aufgestellt. Zu diesem Schluss kommt zumindest der aktuelle Heilmittelreport. Neue Medikamente seien rasch und in großer Menge verfügbar. Das hat aber seinen Preis. Die Kosten für die Sozialversicherung sind in den letzten Jahren stark gestiegen, berichtet Viktoria Waldegger.
2: Rekord bei Medikamenten. 2025 waren so viele Arzneimittel in Österreich verfügbar wie noch nie. Auch bei der Bereitstellung von neuen Medikamenten sei man weltweit in den Top 3. Für Peter McDonald, den Vorsitzenden der österreichischen Gesundheitskasse, zeigt das für die Patientinnen und Patienten,
3: dass wir wirksame, sichere und moderne Medikamente rasch zur Verfügung stellen.
2: Auf Lieferengpässe der letzten Winter sei man mittlerweile besser vorbereitet. Das hat aber seinen Preis. 4,9 Milliarden Euro hatte die Sozialversicherung im Vorjahr für Heilmittel ausgegeben. Fast doppelt so viel wie 2013. Das sei aber auch eine gesellschaftspolitische Entscheidung, sagt Claudia Neumeier-Stickler von der Konferenz der Sozialversicherungsträger.
4: Wir wollen, dass gute medizinische Versorgung nicht an finanziellen Möglichkeiten scheitert.
2: Die steigenden Kosten würden auch in Zukunft eine Herausforderung bleiben.
1: Die EU und die Ukraine vereinbaren eine enge Kooperation bei der Produktion von Drohnen. Ziel sei es, das ukrainische Know-how mit den industriellen Kapazitäten Europas zu verzahnen, heißt es aus Brüssel. Clemens Pick wird nächstes Jahr der neue ORF-Generaldirektor. Das hat der ORF-Stiftungsrat Anfang Juni mehrheitlich beschlossen. Die FPÖ will dagegen mit einer Popularbeschwerde bei der Medienaufsichtsbehörde Com Austria vorgehen und sammelt dafür Unterschriften. Viktoria Waldhäusl berichtet.
5: Clemens Pick erfülle die Voraussetzungen für den Job als ORF-Generaldirektor laut FPÖ nicht, da er keine relevante Radio- und Fernseherfahrung habe. Und auch das Auswahlverfahren an sich kritisiert die FPÖ, weil es nicht offen, transparent und objektiv gewesen sei. FPÖ-Generalsekretär Christian Hafenecker:
6: Man hat sozusagen nur ein Scheinverfahren geführt, weil man ja ohnehin schon vorher gewusst hat, wer es schlussendlich werden soll.
5: Daher will die FPÖ eine Popularbeschwerde bei der Com Austria einbringen.
6: Ich bin gespannt, wie die das bewertet. Und dann gibt es natürlich den Instanzenzug, möglicherweise Verfassungsgerichtshof oder Verwaltungsgerichtshof, das muss man sich dann noch anschauen. Und wenn man das dort auch nicht entscheiden möchte, dann steht sozusagen auch der Weg in die Europäische Union zum EuGH frei.
5: Für die Popularbeschwerde braucht es mindestens 120 Unterstützungserklärungen. Die FPÖ sammelt diese bis Mitte nächster Woche.
1: In den USA hat ein Parasit der explosionsartigen Durchfall verursacht. Inzwischen tausende Menschen in 34 Bundesstaaten infiziert. Es gibt 1600 bestätigte Infektionen und mehr als 5000 Verdachtsfälle. Quelle dürfte ein verseuchter Salat sein, womöglich bei der Fastfood-Kette Taco Bell. Das waren die Nachrichten mit Rosanna Zara.
7: Wer hat schon eine unfreiwillige Dusche bekommen? Es schüttet zum Beispiel in Dornbirn oder Lustenau. Bis zum Abend kann es noch zu kräftigen Gewittern kommen. Morgen am Donnerstag bleibt es überwiegend freundlich und trocken bei bis zu 31 Grad. Kurze Regenschauer sind am ehesten vom Bregenzer Wald bis zum Arlberg möglich. Schöne Grüße ins Auto, das ist der Radio Vorarlberg Verkehrsservice um kurz nach drei. 15 Minuten länger dauert es in Feldkirch vor der Bärenkreuzung, wenn Sie von Liechtenstein kommen. Ansonsten alles überschaubar, überall unter 10 Minuten Zeitverlust. Falls Sie aber doch Infos haben, rufen Sie gerne an. 0800 20 4000.
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7: Schönen Nachmittag. Im Auto, auf der Arbeit oder zu Hause beim Aufräumen vergeht die Zeit gleich viel schneller. Mit Tina Turner.

Ich bin mir ja nicht sicher, war das so ein 80er-Ding, aber als Anmachspruch würde der nächste Songtitel heute wahrscheinlich nicht mehr ganz so gut funktionieren. Get out of my dreams, get into my car, also raus aus meinen Träumen, rein in mein Auto. Als Anmachspruch mutig, als Song bis heute aber legendär.

0: Das ist Dr. Hook für Ihren Nachmittag bei Radio Vorarlberg. Und jetzt ist es 15.30 Uhr, Zeit für die Radio Vorarlberg Nachrichten.
1: Mit Birgit Entner-Gerhold. Der Streit um den Kiesabbau in Altach hat heute das Landesgericht Feldkirch beschäftigt. Nickeltransporte will Kopfkies den Kiesabbau im Sauwinkel vorerst untersagen lassen. Es sei nämlich statt einem elektrisch betriebenen Schwimmbagger ein dieselbetriebener Bagger verwendet worden. Kopfkies sagt, dass der dieselbetriebene Bagger nur für Vorbereitungen im Einsatz sei. Das Urteil in der Sache wird schriftlich ergehen. Das Suchtkrankenhaus Maria Ebene in Frastanz hat im vergangenen Jahr 469 Suchtkranke stationär behandelt. Die Wartezeit für einen Therapieplatz hat zum Teil bis zu einem Jahr betragen. Die neue ärztliche Leiterin Simone Bratl will diese Zeit verkürzen. Dafür rückt die ambulante Behandlung in den Mittelpunkt. Bund, Länder und Gemeinden wollen gewisse Kompetenzen in den Bereichen Bildung, Gesundheit und Energie neu verteilen. Über die finanziellen Auswirkungen muss aber noch verhandelt werden. Hier fordert Landeshauptmann Markus Wallner Antworten. Diese müssten nach dem Sommer vorliegen, sagt er im Ö1-Mittagsjournal.
0: Ein paar Ortschaften sind noch verschont geblieben vom Regen. Teilweise schüttet es aber schon kräftig wie Uskübel. Bis am Abend kann es immer wieder zu Regenschauern kommen. Morgen am Donnerstag bleibt es überwiegend freundlich und trocken bei bis zu 31 Grad. Kurze Regenschauer sind am ehesten vom Bregenzer Wald bis zum Arlberg möglich. Sie sind sicher unterwegs mit Radio Vorarlberg um 3:30. 10 Minuten länger dauert es in Feldkirch vor der Bärenkreuzung, wenn Sie von Liechtenstein kommen. Ansonsten läuft's. Und falls Sie noch weitere Infos haben, dann rufen Sie gerne an 0800 20 4000.
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0: Oh yeah, die erste Hälfte der Ferienwoche wäre geschafft. Falls Sie noch einen Ausflugstipp suchen, ich hätte da was. Ein echter Geheimtipp direkt vor der Haustür. Eine Bootstour, 21 Kilometer von Mondlingen in der Schweiz bis nach Geisau. Ich habe die Tour selber schon gemacht und ich kann sie wirklich empfehlen. Es ist so lässig. Die Bilder von der Tour können Sie übrigens am Abend in Vorarlberg heute ab 19 Uhr in ORF 2 anschauen. Und ich war dort natürlich nicht alleine unterwegs, sondern mit Karl-Heinz Stark, Obmann vom Scout-Kanu-Club Götzis und einiger seiner Freunde. Karl-Heinz, was macht die Tour für dich so besonders?
1: Die Stimmung auf dem Fluss, die Ruhe auch hier. Also da kann man wirklich einen Tag lang gemütlich auch hier fahren. Wichtig ist, wenn man fährt, muss man da aufheben und schauen. Es gibt so Kleinigkeiten auf der Seite, wie ein Biberbiss oder wie ein Entel wieder rumschwirrt. Und dann taucht mal ein Reihe wieder auf und den guten Milan her. Weiter unten sehen wir dann, wenn wir Glück haben, noch Eisvögel. Und bei St. Margrethe guckt man dann in den Alter rein. Und dort wird er erst richtig schön, hammermäßig. Dann ist das wie in einem Dschungel in der Fast. Es ist irrsinnig gut. Also das muss man mal machen.
0: Absolut. Ich kann es wirklich auch nur empfehlen. Und die Tour kann übrigens jeder machen, egal ob Anfänger oder geübt. Und man braucht nicht unbedingt ein Kanu. Da können Sie genauso mit dem Stand-Up-Paddle oder mit einem Schlauchboot fahren. Also wirklich ein toller Einsteigerfluss. Probieren Sie es unbedingt mal aus und dann gehen Sie mir Bescheid, was Sie zu der Tour sagen.

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1: Mit Rosanna Zara am Mikrofon. Die Landwirtschaft hat aktuell mit extremer Trockenheit zu kämpfen. Im Vorjahr lief es für viele Bäuerinnen und Bauern dagegen gut. Da gab es laut Statistik Austria im Durchschnitt deutliche Steigerungen bei Einkommen und

0: gewinnen, berichtet Maria Kern.
1: Im Vorjahr waren die Witterungsbedingungen für die Landwirtschaft wesentlich besser als heuer. Das hat zu guten Ernten bei Getreide, Obst und Ölsaaten geführt. Und bei tierischen Produkten wie Milch, Eier und Rindfleisch konnten relativ gute Preise erzielt werden. All das hat in Summe zu höheren Einkommen in der Landwirtschaft geführt. Manche hatten dennoch zu kämpfen, etwa Schweinebauern, weil es ein Überangebot am Markt gab, sagt Hermine Mitter, Agrarökonomin an der Uni Graz.
2: Insbesondere Spanien hat sehr ausgebaut über die letzten Jahre in der Schweineproduktion.
1: Das heurige Jahr dürfte laut der Expertin für viele Landwirtinnen und Landwirte schwieriger werden, weil die Trockenheit zu Ernteeinbußen führt und weil auch die Preise für Düngemittel deutlich gestiegen sind.
0: In Großbritannien hat sich Keir Starmer der letzten Fragestunde im Parlament als Premierminister gestellt. Dies sei das Ende seines politischen Weges, so Starmer. Er übergebe das Land in einem besseren Zustand. Aller Voraussicht nach wird Starmer diesen Freitag von Andy Burnham als Vorsitzender der regierenden Labour-Partei abgelöst. Am Montag folgt dann die Übergabe des Amts des Regierungschefs. In der Demokratischen Republik Kongo steigt die Zahl der bestätigten Ebola-Erkrankungen auf mehr als 2000. Die Situation ist auch für Hilfsorganisationen wie Ärzte ohne Grenzen herausfordernd. Hauptproblem ist die hohe Ansteckungsgefahr. Darauf müssen auch die Einsatzkräfte in einem eigens eingerichteten Trainingszentrum vorbereitet werden. Raphael Grabscher berichtet.
3: Ein riesiges weißes Zelt, umgeben von orangefarbenen Zäunen. So beschreibt Laura Leiser, die internationale Generalsekretärin von Ärzte ohne Grenzen, das Ebola-Simulationszentrum in der Nähe der kenianischen Hauptstadt Nairobi. Gelehrt wird dort alles, was für den Einsatz in der Demokratischen Republik Kongo gebraucht wird.
4: Einerseits wirklich das korrekte Anlegen der Schutzausrüstung, das sehr, sehr komplex ist und sehr wichtig, auch für den eigenen Schutz und auch das Ausziehen, aber natürlich auch zu verstehen, wie so ein Ebola-Zentrum aufgebaut ist.
3: Die Schutzanzüge sind nötig, weil sich Ebola über den direkten Kontakt mit Körperflüssigkeiten überträgt. Auch Todesfälle außerhalb der Behandlungszentren sind deshalb zurzeit ein großes Problem im Kongo. Denn ohne entsprechenden Schutz können sich auch die Angehörigen leicht anstecken und die Fallzahlen weiter in die Höhe treiben.
0: In Wien hat ein E-Scooter-Fahrer in der Nacht betrunken einen Polizisten niedergefahren. Der 26-Jährige hatte 1,6 Promille Intus und war mit fast 60 km/h unterwegs. Er wurde durch den Aufprall schwer verletzt. Auch der Polizist musste im Krankenhaus behandelt werden. Das waren die Nachrichten mit Rosanna Zara.
5: Ja, da ziehen immer wieder teils kräftige Regenschauer und Gewitter durch. Es ist auch nicht mehr ganz so heiß. 28 Grad hat es da im Moment in Bludenz, 25 in Schopanau und 23 in Dornbirn. In der Nacht hat es dann überall zwischen 14 und 18 Grad. Morgen am Donnerstag gibt es einen Mix aus Sonne und Wolken bei bis zu 31 Grad. Wird also nochmal richtig heiß. Einzelgewitter sind möglich, bleiben aber die Ausnahme. Dabei bleibt es aber nicht. Schon am Freitagnachmittag sind dann die nächsten teils kräftigen Gewitter zu erwarten. Und am Wochenende, das ist dann aus heutiger Sicht eher wechselhaft und kühler. Sie sind sicher unterwegs mit dem Radio Vorarlberg Verkehrsservice um gleich 4 Minuten nach 4. 10 Minuten länger dauert es da im Moment in Feldkirch auf der Lichtensteiner Straße stadteinwärts. Ansonsten ist überall ein bisschen was los auf Vorarlbergstraßen. Die Verzögerungen sind aber alle unter 10 Minuten. Falls Sie was entdecken, gerne anrufen 0800 20 4000. Da bin ich dann für Sie da. Ich bin Ines Mäser. Schönen Nachmittag.

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Das ist Dick Brave oder Sascha für Ihren Mittwochnachmittag. Und wie sagt man bei uns im Radio so schön? Besser gut kopiert als schlecht selbst erfunden. Und das gilt übrigens auch genauso für die Musik. Das hier ist nämlich wieder mal so ein Beispiel, in dem die Coverversion einfach erfolgreicher ist als das Original. Es geht um diesen Song hier. Mega Nummer. Blinded by the Light von der Manfred Mann Earth Band. Stopp, nein, der Song. Der stammt nämlich eigentlich von niemand Geringerem als von Bruce Springsteen. Mhm. 1973 auf dem Album Greetings from Asbury Park erschienen, aber kaum beachtet der Song. Nur 3 Jahre später landet dann Manfred Manns Earth Band mit nur wenigen Textänderungen an Blinded by the Light einen Nummer 1 Hit in den USA und ist damit übrigens der einzige Nummer 1 Hit von Bruce Springsteen als Autor. Und eines steht fest, Manfred Mann hat diesen Song unsterblich gemacht. Einfach zu einer extrem lässigen Nummer. Jetzt für Ihren Mittwochnachmittag, Blinded by the Light.

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1: Der war für Sie. 16.30 Uhr ist es jetzt und das hier ist alles Wichtige zu Ihrem Mittwoch in den Radio Vorarlberg Nachrichten.
2: Mit Birgit Entner-Gerhold einen schönen Nachmittag. Der Streit um den Kiesabbau im Feld Sauwinkel in Altach hat heute das Landesgericht Feldkirch beschäftigt. Ein Mitbewerber will Kopfkies den Abbau dort vorerst verbieten lassen. Im Zentrum steht die Frage, mit welchem Gerät im Sauwinkel gearbeitet werden darf. Benedikt Drechsel war bei der Verhandlung dabei.
3: Nickeltransporte wirft Kopfkies vor, sich nicht an den Bescheid zu halten. Für den Abbau ist ein elektrisch betriebener Schwimmbagger vorgesehen. Tatsächlich sind bisher nur dieselbetriebene Bagger eingesetzt worden. Nickel sieht darin einen Wettbewerbsvorteil. Bei der Ausschreibung habe sein Unternehmen mit dem teureren Schwimmbagger kalkuliert. Kopfkies arbeite nun aber mit günstigeren Dieselbaggern. Diesen Vorwurf weist Kopfkies zurück. Die Dieselbagger seien nur für die Vorbereitung nötig. Erst müsse die Grube so weit geöffnet werden, dass später ein Schwimmbagger eingesetzt werden könne. Ob Kopfkies im Sauwinkel vorerst weiterarbeiten darf, entscheidet das Landesgericht schriftlich in den nächsten Tagen.
2: Bund, Länder und Gemeinden wollen gewisse Kompetenzen in den Bereichen Bildung, Gesundheit und Energie neu verteilen. Über die finanziellen Auswirkungen muss aber noch verhandelt werden. Hier fordert Landeshauptmann Markus Wallner Antworten vom Finanzministerium. Diese müssten noch vor dem Sommer, nach dem Sommer vorliegen, sagt er im Ö1 Mittagsjournal. Der Bregenzer Kultursommer widmet sich in diesem Jahr der kulturellen Infrastruktur der Stadt. Es geht um die vielfältigen Einflussbereiche von Kunst, die will man in 33 Stationen zeigen, von der Bücherei über Musik und Theater bis zum Museum. Generalmotto der Stadt in diesem Jahr ist Moment of Impact, also wenn sich Dinge schlagartig ändern. Und das können auch ganz kleine Sachen sein, sagt Kulturamtsleiterin Judith Reichert.
4: Mich hat immer schon interessiert, was passiert, wenn plötzlich alles anders ist. Was bedingt das plötzlich alles andere? Ist es etwas Stoffliches? Ist es eine Emotion? Auch wenn es nur ein Grashalm ist, der umgeknickt ist, für die Natur entsteht etwas. Und genauso auch für uns in persönlichen Beziehungen und für die ganze Gesellschaft. Das sind manchmal ganz kleine Mikrogeschichten, die aber einen großen Impact haben. Und dem wollen wir auf die Spur gehen. Und schön ist es, sich mal darüber Gedanken zu machen, dass Handlungen auch Handlungen nach sich ziehen.
2: Erklärt die Leiterin des Kulturservice Judith Reichert. Großer Eröffnungstermin ist am kommenden Samstag ab 18 Uhr. Und heute sehen Sie bereits mehr dazu in Vorarlberg heute ab 19 Uhr ORF 2. Zum Sport jetzt und da ist Julia Grabherr beim WTA-Tennisturnier in Kitzbühel heute ins Viertelfinale eingezogen. Die Dornbirnerin hat sich im österreichischen Achtelfinalduell gegen die 19-jährige Ekaterina Perelingina nach einem 0:4 Rückstand im ersten Satz noch mit 7:5 und 6:3 durchgesetzt.
5: Ich bin gar nicht ins Spiel gekommen. Ich habe mich dann irgendwie reingefaltet im ersten und Chancen dann bekommen, die genutzt und ich glaube, das war dann ausschlaggebend. Sie kennt mich, ich kenne sie. Es ist immer da ein bisschen speziell und deswegen bin ich happy, dass ich durch bin, ja.
2: Sagt Julia Grabherr. Am Freitag geht es für sie im Viertelfinale weiter. Die Gegnerin steht allerdings noch nicht fest.
1: Ja, da ziehen heute immer der Regenschauer und Gewitter durch. Dazwischen ist es schwül heiß. Die Wetteraussichten im Detail, die gibt es jetzt von der Susi Lendner aus der TUSW in Innsbruck. Schönen Nachmittag.
6: Schönen Nachmittag. In der Atmosphäre ist ordentlich was los zurzeit. Die nächsten kräftigen Gewitter ziehen bereits am Abend und in der Nacht auf morgen über Vorarlberg hinweg. Erneut sind heftige Entwicklungen möglich. Morgen am Donnerstag wird es vorübergehend etwas ruhiger beim Wetter. Einzelne Schauer oder Gewitter sind zwar weiterhin möglich, vielerorts bleibt es aber trocken. Lange hält die Wetterberuhigung allerdings nicht an. Schon am Freitagnachmittag nimmt die Gewittergefahr wieder deutlich zu und örtlich sind erneut kräftige Gewitter zu erwarten. Das kommende Wochenende verläuft dann recht unbeständig. Gewitter sind dann aber kaum mehr Thema.
1: 16.34 Uhr ist es und da brauchen Sie wieder ganz viel Geduld in Feldkirch. Bis zu 20 Minuten länger dauert es nämlich, wenn Sie auf der Lichtensteiner Straße stadteinwärts unterwegs sind, 15 Minuten auf der Illstraße stadteinwärts. 10 Minuten länger brauchen Sie auch noch auf der L52, wenn Sie von Brederis Richtung Feldkirch Nord unterwegs sind. Ansonsten aber alle Verzögerungen im Moment unter 10 Minuten. Falls nicht, rufen Sie gerne an 0800 20 4000.
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1: Und das hier ist Bruce Springsteen für Sie und Ihren Nachmittag. Haben Sie es fein?

0: Das ist Billy Swan, I Can Help, aus den 70ern hier für unseren Mittwochnachmittag. Und es gibt gute Nachrichten, Vorarlberg ist nämlich wieder Weltmeister. Konkret sind es 32 Tänzerinnen und ein Tänzer vom ASTV Akrobatik- und Showtanzverein Walgau. Die sind nämlich seit gestern Abend frisch gebackene Weltmeister beim Dance World Cup in Dublin. Nicole Chabrun, großartig.
1: Wir haben schon im Vorfeld gewusst, wir haben recht gute Punkte und haben sicher eine Chance, dass wir vielleicht eine Medaille holen, wenn wir abliefern auf der Bühne. Und jetzt waren die besten 16 Teams, also aus Hongkong, aus Südafrika, ganz stark aus England. Ja, und es ist sich auf jeden Fall die Rechnung aufgegangen.
0: Ja, war mega lässig. Wir gratulieren natürlich herzlich. Die Johanna, die hat auch mitgetanzt und danach Hand aufs Herz. Hand ein bisschen gefeiert.
2: Ja, also wir haben schon ein bisschen gefeiert. Aber halt, wir müssen nur noch schauen, dass wir dann noch fit für die Gala am Wochenende sind.
0: Weil am Wochenende dürfen nochmal die Besten der Besten ihr Können zeigen. Und da steht der frisch gebackene Weltmeister, der ASTV Walgau, auch im Fokus.

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2: Herzlich willkommen zum Journal um 5. Das sind die Themen. EU und Ukraine schließen Drohnendeal. FPÖ beschäftigt Ex-Rosenkranz-Mitarbeiter trotz Schuldspruch wegen Wiederbetätigung erneut. Und Argentinien oder England? Wer schafft nach Spanien den Einzug ins WM-Finale? Am Mikrofon begrüßt sie Rosanna Zara. Die EU und die Ukraine werden gemeinsam Drohnen bauen und entwickeln. Dafür will die EU-Kommission 300 Millionen Euro in die Hand nehmen. Ein entsprechendes Abkommen hat EU-Kommissionspräsidentin von der Leyen zu Mittag in Kiew unterzeichnet. ORF-Korrespondent Tim Kupal berichtet über den Besuch in der Ukraine.
3: Ursula von der Leyen. Es gehe darum, Stärken miteinander zu verbinden, so die EU-Kommissionspräsidentin. Die Erfindungskraft der Ukraine und die industriellen Fähigkeiten

0: Mitgliedstaaten der EU. Deswegen sei sie froh, die neue EU-Ukraine-Verteidigungspartnerschaft zu starten, so Ursula von der Leyen.
1: I'm delighted to launch together with you, Volodymyr, a new EU-Ukraine Defense Industrial Partnership.
0: Der ukrainische Verteidigungsminister bestätigt am Nachmittag die Eckpunkte des Abkommens. Knapp 300 Millionen Euro sollen aus Brüssel kommen, um in der Ukraine Drohnenfabriken zu bauen und die notwendige Forschung und Entwicklung voranzutreiben. Neben der EU-Kommissionspräsidentin sind mehrere südosteuropäische Staatschefs der Einladung nach Kiew gefolgt, etwa Rumäniens Präsident Nicu Jordan oder der slowenische Regierungschef Janez Janša.
2: Die US-Armee hat erneut den Iran attackiert. Die Angriffswelle hat laut dem zuständigen Regionalkommando 90 Minuten gedauert und hatte das Ziel, die Fähigkeit des Iran, die Handelsschifffahrt in der Straße von Hormus anzugreifen. US-Präsident Trump hat heute auch mit Angriffen auf die zivile Infrastruktur gedroht, wenn es nicht bald eine diplomatische Lösung gibt. Wieder gibt es Kritik an Mitarbeitern und parteinahen Personen der FPÖ. Wie heute bekannt wurde, ist René Szymanek jetzt beim Freiheitlichen Bildungsinstitut angestellt, obwohl der Ex-Büroleiter von Nationalratspräsident Walter Rosenkranz ja wegen Wiederbetätigung verurteilt wurde. Und es gibt auch Vorwürfe gegen einen anderen mutmaßlichen FPÖ-Mitarbeiter, berichtet Viktoria Waldegger.
3: Ein Job bei der FPÖ-Parteiakademie, trotz rechtskräftigen Schuldspruches. Wie der Standard berichtet, arbeitet René Szymanek beim Freiheitlichen Bildungsinstitut. Dort wurde das bestätigt. Im März wurde Szymanek wegen nationalsozialistischer Wiederbetätigung zu einem Jahr bedingter Haft verurteilt. Seinen Job als Büroleiter von Nationalratspräsident Rosenkranz hatte er schon zuvor zurückgelegt. Vorwürfe gibt es auch gegenüber einem anderen mutmaßlichen FPÖ-Mitarbeiter. Der Mann soll eine Kunstinstallation eines jüdischen Künstlers beim Lueger-Denkmal in Wien zerstört haben. Er sei kein parlamentarischer Mitarbeiter, heißt es aus der FPÖ. Zu anderen Beschäftigungsverhältnissen wollte die Partei nichts sagen. ÖVP, SPÖ und Grüne kritisieren das heute scharf. Sie sehen eine fehlende Distanzierung der FPÖ zum rechtsextremen Rand.
2: Ab nächstem Jahr gibt es österreichweit einheitliche Verkehrsstrafen. Damit wird auch die Strafhöhe angepasst. Die Strafen werden durchschnittlich um 50% erhöht. Das Abstellen im Halte- oder Parkverbot kostet etwa künftig 60 Euro. Zur Fußball-WM in 4 Stunden beginnt das zweite Halbfinale. Spanien hat den Einzug gestern ja schon geschafft. Heute trifft Titelverteidiger Argentinien in einem mit Hochspannung erwarteten Spiel auf England. Christoph Ott.
4: Mit dem 6. Aufeinandertreffen bekommt die große Rivalität zwischen Argentinien und England ein neues Kapitel, denn seit Jahrzehnten ist das Duell meist mehr als nur ein Fußballspiel. Neben dem Konflikt um die Falklandinseln in den 80ern gab es auch einige sportliche Aufreger, wie zum Beispiel Maradonas Hand Gottes. Dennoch betont Argentiniens Teamchef Lionel Scaloni. Natürlich erinnern wir uns, aber es ist eben ein Fußballspiel und wir müssen das klar trennen. Auch Englands Teamchef Thomas Tuchel meint, es ist nur ein Fußballspiel, sagt aber vor dem Match dennoch, es ist eine große Rivalität zwischen zwei großen Fußballnationen. Wir erwarten ein intensives Spiel, wir erwarten ein emotionales Spiel. Ich erwarte ein Spiel mit viel Wendungen, alles andere würde mich überraschen. England träumt vom ersten Finale und dem ersten Titel seit 60 Jahren, während Argentinien die Titelverteidigung anstrebt. Also definitiv viel Spannung drin im heutigen zweiten Halbfinale.
2: Und Anpfiff ist um 21 Uhr. Das war das Journal um 5 mit Rosanna Azzara.
5: Da sind heute Abend und heute Nacht immer wieder Regenschauer und Gewitter mit dabei. Es kühlt dann aber ab auf 14 bis 18 Grad. Morgen beruhigt sich das Wetter vorübergehend ein bisschen. Es gibt aber einen schwül-heißen Mix aus Sonne und Wolken bei bis zu 31 Grad. Gewitter bleiben die Ausnahme, wenn dann sind sie am ehesten möglich zwischen Bregenzerwald und Arlberg. Anders dann am Freitag, da beginnt der Tag auch nochmal sonnig, aber ab dem Nachmittag sind dann wieder überall teils kräftige Gewitter mit dabei. Und unbeständiger, aber deutlich kühler wird's dann quasi ab dem Wochenende. Sie sind sicher unterwegs mit dem Radio Vorarlberg Verkehrsservice. Es ist 5:05 und da brauchen Sie ganz viel Geduld in Feldkirch. 20 Minuten länger dauert es dann nämlich auf der Lichtensteiner Straße stadteinwärts. 15 sind es auf der Illstraße stadteinwärts. Und nochmal 15 Minuten länger dauert es auch auf der L52 von Brederichs Richtung Feldkirch Nord. 10 Minuten in Mäder von der Grenze Richtung Altach oder in Hohenems rund um den Cineplex-Kreisverkehr und in Dornbirn auf der L190 durch den Schwefel vor Dornbirn Nord. Wenn Sie sonst noch was entdecken, rufen Sie gerne an, kostenlos unter 0800 20 4000.
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5: Mhm. Und wir erledigen noch die letzten Dinge, die dann noch erledigt werden müssen. Und dann ab in den Feierabend. Und ich finde, da dürfen wir schon ein bisschen Michael Jackson zitieren und etwas juhun.

0: Ja, heute in exakt einer Woche steht sie da ganz Bregenzkopf. Die Bregenzer Festspiele werden eröffnet mit Pomp, Politik und Prominenz am Vormittag und dann am Abend mit der Premiere beim Spiel auf dem See. La Traviata von Giuseppe Verdi. Oh, schön wird das. Und zum 80. Geburtstag darf man natürlich auch heuer wieder ein wirkliches Spektakel erwarten. Ein riesiger zerbrochener Spiegel ist ja schon zu sehen, falls Sie da schon ein bisschen gespechtelt haben auf der Festspielbühne. Die Verantwortlichen haben sich nämlich entschieden, die Oper in die 1920er Jahre zu versetzen. Dementsprechend bunt und glamourös werden dann auch die Kostüme. Aber nicht nur das. Lenka Radetzky ist die Kostümchefin bei den Festspielen. Über 200 Kostümen aus über 1000 Einzelteilen müssen da mehr als nur hübsch sein. Stichwort Wind und Regen auf dem See, gell?
1: Man muss beachten, dass die Stoffe gut gewaschen, vorgewaschen sind. Tatsächlich, ansonsten können wir, wenn sie diesen Waschgang überstehen, können wir alles benutzen. Hier haben wir tatsächlich für diese großen Federköpfe haben wir eine Windversion, damit die Künstlerinnen nicht wegfliegen.
0: Ja, welche Überraschungen das Bühnenbild auch und auch die Kostüme noch so parat haben, bald werden wir es wissen. Premiere ist dann nächsten Mittwoch und am Freitag, also am 24. Juli ab 21.20 Uhr können wir alle, ich sage mal Otto Normalverbraucher, die La Traviata im Fernsehen sehen, nämlich in ORF 2 ab 21.20 Uhr.

0: Ja, wäre man Präsident, dann würde man nicht im Stau stehen, aber weder Sie noch ich sind Präsident dieses Landes. Deswegen dauert es da länger, 20 Minuten, nämlich in Feldkirch auf der Lichtensteiner und auf der Illstraße stadteinwärts und auch auf der L52 von Brederis Richtung Feldkirch Nord. 15 Minuten länger sind es auf der Brucker Straße von Höchst Richtung Lustenau und 10 Minuten länger brauchen Sie da auch in Mäder von der Grenze Richtung Altach, in Lustenau von der Grenze kommend vor dem Engelkreisverkehr und auch rund um den Kreisverkehr Dornbirn Nord. 0800 20 4000 ist unsere kostenlose Hotline hier ins Studio.
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0: Chesney Hawks, schönen Mittwoch, Feierabend hoffentlich bald. 17.30 Uhr ist es und alles Wichtige vom Tag zusammengefasst jetzt in den Radio Vorarlberg Nachrichten.
1: Mit Birgit Entner-Gerhold, einen schönen guten Abend. Vorarlberg hat Anfang Juli den Vorsitz der Landeshauptleutekonferenz übernommen. Landeshauptmann Markus Wallner ist deswegen heute auf Antrittsbesuch bei Bundespräsident Alexander Van der Bellen in Wien. Thema ist die Reformpartnerschaft, also wie Bund und Länder in Zukunft zusammenarbeiten. Auch über Energie wird gesprochen. Da würden nämlich Dinge für die Zukunft angepackt, sagt Wallner.
2: Ich halte auch nichts von diesem Windkraft-Bashing in den Westen, weil es nichts bringt. Sozusagen, wir machen das sofort, wenn es wirtschaftlich in Ordnung ist, und wir machen es nicht, wenn es sich nicht rentiert. Das ist relativ einfach. Wir können vielleicht andere Dinge besser wieder machen. Vorarlberg ist ein Land mit Speicherkapazität. Wir haben große Batteriespeicher. Wir beliefern Deutschland in der Energiewende. Wir sind europäisch in der Ausrichtung. Andere Teile Österreichs sind perfekt im Ausbau der Windkraft. Sinn und Her hat keinen Sinn. Jeder soll das machen, was er am besten kann, auch in der Energie.
1: Zu Finanzfragen fordert Markus Wallner rasche Verhandlungen mit dem Finanzministerium. Die Initiatorinnen des Volksbegehrens zum Erhalt der Geburtenstation in Dornbirn werfen der Landesregierung vor, das Begehren nicht geprüft zu haben. Grüne und SPÖ kritisieren, dass die Landesregierung über 17.000 Unterschriften einfach ignoriere. Die Neos vermissen einen respektvollen Umgang mit den Initiatorinnen. Das Suchtkrankenhaus Maria Ebene in Frastanz hat im vergangenen Jahr 469 Suchtkranke stationär behandelt. Die Betten waren zu 90% ausgelastet. Zum Teil mussten Suchtkranke ein Jahr auf einen Therapieplatz warten. Das soll sich ändern mit einem neuen Therapiekonzept, das die neue ärztliche Leiterin Simone Bratl heute vorgestellt hat. In den Fokus rückt die ambulante Therapie. Thomas Haschberger berichtet.
3: Suchtkranke sind heutzutage meistens von mehreren Drogen abhängig. Stationäre Aufenthalte, die auch viel Geld kosten, sollen aber kürzer werden. Um die Suchtkrankheit in den Griff zu bekommen, soll aber die gesamte Betreuungszeit der Patientinnen und Patienten länger und strukturierter werden. Selbst wenn am Anfang eine stationäre Therapie notwendig ist, dann ist das Ziel, dass die Suchtkranken bald ambulant in der Tagesklinik betreut werden, sagt die ärztliche Leiterin der Stiftung Maria Ebene, Simone Bratl. Das Angebot dafür wird auch gezielt ausgebaut. Dadurch würden sich die Wartezeiten für eine Therapie deutlich verkürzen und die Qualität der Therapie entspreche den internationalen Standards.
1: Zum Sport jetzt, und da ist Julia Graper heute beim WTA-Tennisturnier in Kitzbühel ins Viertelfinale eingezogen. Die Dornbirnerin hat sich im österreichischen Achtelfinalduell gegen die 19-jährige Ekaterina Pereligina nach einem 0-4 Rückstand im ersten Satz noch mit 7-5 und 6-3 durchgesetzt.
4: Ich bin gar nicht ins Spiel gekommen. Ich habe mich dann irgendwie reingefaltet im ersten und Chancen dann bekommen, die genutzt, und ich glaube, das war dann ausschlaggebend. Sie kennt mich, ich kenne sie. Es ist immer dann ein bisschen speziell, und deswegen bin ich happy, dass ich durch bin, ja.
1: Sagt Julia Graper. Am Freitag geht es für sie im Viertelfinale weiter. Die Gegnerin steht allerdings noch nicht fest.
0: Ja, und wir behalten auch heute am Abend den Himmel gut im Auge. Vor allem auch in der Nacht sind wieder teils kräftige Gewitter mit dabei. Es kühlt ab auf 14 bis 18 Grad. Morgen am Donnerstag dann vorübergehend etwas ruhiger. Da sind nur ganz vereinzelt Gewitter mit dabei. Meistens ist es trocken, sonnig und heiß mit bis zu 31 Grad. Die nächsten teils kräftigen Gewitter gibt es dann ab Freitagnachmittag. Sie sind sicher unterwegs mit dem Radio Vorarlberg Verkehrsservice um 17.34 Uhr. Und da brauchen Sie bis zu 20 Minuten länger in Feldkirch, auf der Lichtensteiner und auf der Illstraße stadteinwärts, sowie auch auf der L52 von Brederis Richtung Feldkirch Nord. 15 Minuten länger auf der Brucker Straße von Höchst Richtung Lustenau, und 10 Minuten länger sind es in Mäder von der Grenze Richtung Altach oder in Lustenau von der Grenze kommend vor dem Engelkreisverkehr, und auch rund um Dornbirn Nord dauert es auch um die 10 Minuten länger. Wenn Sie sonst noch was entdecken, rufen Sie gerne an, kostenlos unter 0800 20 4000.
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Die ganz großen Gefühle von Sandra Pires um 6:12 und wir schauen nochmal auf Vorarlbergstraßen. Da wird es langsam schon ein bisschen besser, nur in Feldkirch, da brauchen Sie immer noch 20 Minuten länger. Auf der Lichtensteiner Straße stadteinwärts, 15 Minuten sind es auf der Illstraße stadteinwärts und auf der L52 von Brederis Richtung Feldkirch Nord und 10 Minuten länger dauert es in Mäder von der Grenze Richtung Altach. Ansonsten aber schaut schon wieder ein bisschen besser aus. Falls Sie noch Hinweise haben, 0800 20 4000, können Sie gern anrufen und uns Bescheid geben, falls Sie noch was entdecken. Haben Sie es fein.

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1: Am Mikrofon begrüßt sie Cornelia Krebs. Ab nächstem Jahr gibt es österreichweit einheitliche Verkehrsstrafen. Egal in welchem Bundesland, sie werden überall gleich hoch sein. Durch die neue Regelung werden die Strafen auch empfindlich höher. In manchen Bundesländern muss im Durchschnitt um 50% mehr gezahlt werden. Einzelheiten von Beate Thomas-Witsch.
2: Falsch parken, zu schnell fahren, nicht vor dem Schutzweg stehen bleiben, eine doppelte Sperrlinie überfahren. Das sind nur einige von 290 Delikten, die im neuen Strafenkatalog einheitlich geregelt sind. Die Strafen werden teurer, sagt Armin Kaldenecker vom Kuratorium für Verkehrssicherheit.
3: Man hat sich die vielen Länder- und Bezirkskataloge angeschaut, hat eigentlich immer den jeweils höchsten Betrag genommen, den dann noch moderat angehoben. Das bedeutet natürlich für die Länder, die sehr niedrig waren, eine Erhöhung bis zu 50%. Für andere Länder ist es fast gleich geblieben.
2: Kärnten und Vorarlberg gehören zu jenen Bundesländern, wo es viel teurer wird. In anderen sind es nur ein paar wenige Prozente mehr. Vorhersehbare Beträge, die man so auch kommunizieren könne, wirken generalpräventiv und sollten sich positiv auf die Verkehrssicherheit auswirken, so der Experte.
1: Genau heute vor 10 Jahren putschten mehr als 8000 Militärs in der Türkei. In den Morgenstunden des Folgetages, dem 16. Juli, war alles wieder vorbei. Und doch wirkt diese Nacht des gescheiterten Putschversuchs bis heute nach. Denn Präsident Recep Tayyip Erdogan nutzte die Gelegenheit zum Machtausbau. Mehr von Rosa Leyen.
4: 8000 Militärs.

0: sollen am Putschversuch 2016 beteiligt gewesen sein. Das Parlament in Ankara wurde bombardiert, Kampfhubschrauber schossen auf das Hauptquartier des Geheimdienstes, Polizeistationen und auf Menschen auf den Straßen. Recep Tayyip Erdogan meldete sich über den Fernsehsender CNN Türk per Telefon zu Wort und rief das Volk dazu auf, sich den putschenden Soldaten entgegenzustellen. Ein paar Stunden später, am frühen Morgen, brach der Putsch zusammen. Recep Tayyip Erdogan nutzte die Gelegenheit, er konzentrierte die Macht. Er änderte die Verfassung und führte das Präsidialsystem ein, das die Entscheidungsgewalt in einem Amt vereint, beim Präsidenten.
1: Ein 60-jähriger Mann ist in Salzburg Opfer von Anlagebetrügern geworden. Der Flachgauer wurde im vergangenen Jahr von einer vermeintlichen Finanzdienstleisterin überzeugt, Geld in angeblich lukrative Handelsplattformen und Kryptowährungsbörsen zu investieren. Insgesamt knapp 280.000 Euro überwies er auf verschiedene Konten in Litauen, Malta, Hongkong und Singapur. Bei den Plattformen handelt es sich jedoch um betrügerische Internetseiten. Die Ermittlungen laufen. Der gestern Mittag vermutlich wegen eines Blitzschlags ausgebrochene größere Waldbrand oberhalb von Wildermiming in Tirol hat auch heute viele Einsatzkräfte auf Trab gehalten. Das Feuer selbst wurde bereits gelöscht, doch nun gilt es, Glutnester auf der betroffenen Fläche umzugraben und gezielt zu beseitigen, hieß es von der Feuerwehr. Die Arbeiten sollen morgen fortgesetzt werden. Das waren die Nachrichten mit Cornelia Krebs.
2: Das sind jetzt am Abend und in der Nacht auch immer wieder Regenschauer und Gewitter mit dabei. Dabei kühlt es ab auf 14 bis 18 Grad. Morgen Donnerstag dann wieder ein Badetag. Es gibt einen heißen Sonne-Wolken-Mix mit bis zu 31 Grad. Gewitter sollten die Ausnahme bleiben. Und wenn dann, dann gibt es sie am ehesten aber vom Bregenzer Wald bis zum Arlberg. Anders dann am Freitag, da starten wir da zwar noch sonnig und schwül in den Tag. Ab Mittag aber bilden sich dann überall teils kräftige Gewitter. Sie sind sicher unterwegs mit dem Radio Vorarlberg Verkehrsservice. 3:03 ist es und da dauert es immer noch so viel länger in Feldkirch. Zum Beispiel 20 Minuten länger in Feldkirch auf der Lichtensteiner Straße stadteinwärts. 10 Minuten sind es auf der Illstraße stadteinwärts. 10 Minuten auch auf der L52, wenn Sie von Brederis Richtung Feldkirch Nord unterwegs sind oder auch auf der Nofler Straße von Giesingen nach Nofels. Und 10 Minuten länger dauert es auch auf der Brucker Straße von Höchst nach Lustenau. Falls Sie sonst noch irgendwas entdecken, gerne anrufen 0800 20 4000.
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2: Und egal ob Sonnenschein oder Blitz und Donner, so klingt der Sommer.
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2: In the summertime mit Mango Cherry oder der Sommer klingt auch so ziemlich verträumt mit Eurythmics. Schönen Feierabend.

0: Ja, ja. Die Ferien, die haben zwar erst begonnen, aber die sind lang. Und wir wissen alle, irgendwann kommt der Zeitpunkt, an dem ist ein jeder Ausflugstipp pures Gold wert. Und ich habe jetzt einen Ferientipp, der ist direkt vor unserer Haustüre, könnte aber genauso auch irgendwo in Kanada sein. Eine Kanutour von Mondlingen in der Schweiz bis nach Geisau. Karl-Heinz Stark vom Scout-Kano-Club in Götzis. Erzähl, was erleben wir denn da?
1: Die Stimmung auf dem Fluss, die Ruhe auch hier. Also da kann man wirklich einen Tag lang gemütlich auch hinfahren. Wichtig ist, wenn man fährt, muss man da aufheben und schauen. Es gibt so Kleinigkeiten auf der Seite, wie ein Biberbiss oder wie ein Entele wieder rumschwirrt. Und dann taucht mal ein Reiher wieder auf und dann kommt ein Milan her. Weiter unten sehen wir dann, wenn wir Glück haben, noch Eisvögel. Und bei St. Margrethe guckt man dann in den Alter rein. Und dort wird er erst richtig schön, hammermäßig. Dann ist es wie in einem Dschungel in der Fahrt. Das ist irrsinnig gut. Also das muss man machen.
0: Das stimmt. Also ich hätte schon richtig Lust drauf. 21 Kilometer geht es da über die Kanäle und den Alten Rhein. Und bis zum Bodensee sind es dann noch mal 10 Kilometer mehr. Kann man auch machen. Kanufahren habe ich aber noch nie gemacht. Geht es auch anders?
1: Also fahren kann man mit allem. Mit dem Subcast fahren, mit einem normalen Schlauchboot vom Migros kann man sagen, fahren sie auch hier und haben sie eine Gaudi, die Kinder nahe zusammen. Wir sind jetzt mit der Kanadier und mit der Kajaks unterwegs, klar, weil wir im Club sind, aber machbar ist es mit allem.
0: Also Einsteigerfluss, sagt der Karl-Heinz. Und wenn Sie das sich noch nicht so richtig vorstellen können, dann schauen Sie doch einfach rein heute Abend in Vorarlberg. Heute haben wir die Bilder dazu, die Geschichte ab 19 Uhr in ORF 2.

0: Da muss man einfach immer diese eine Handbewegung machen bei Azzurro und Adriano Celentano. Das ist Urlaubsfeeling im Radio und das an einem Mittwochfeierabend um 18.30 Uhr. Ja, da warten nur noch die Radio Vorarlberg Nachrichten.
1: Mit Birgit Entner-Gerhold. Das Suchtkrankenhaus Maria Ebene in Frastanz hat im vergangenen Jahr 469 Suchtkranke stationär behandelt. Die Wartezeit für einen Therapieplatz betrug zum Teil bis zu einem Jahr. Die neue ärztliche Leiterin Simone Bratl will diese Zeit verkürzen. Dafür rückt die ambulante Behandlung in den Mittelpunkt. In Vorarlberg steht man einer möglichen Vorverlegung der Sommerferien kritisch gegenüber. Bildungsminister Christoph Wiederkehr von den NEOS kann sich hingegen eine hitzebedingte Vorverlegung um 2 Wochen vorstellen. Der Vorarlberger Landeshauptmann Markus Wallner von der ÖVP hat aber seine Zweifel. Es werde nicht leicht sein, da zu einer Lösung zu kommen, sagt er im Ö1-Journal. Und Fußball-Bundesligist Austria Lustenau hat im vorletzten Testspiel vor dem Saisonstart gegen Schwarz-Weiß Bregenz 1:1 unentschieden gespielt. Trainer Markus Mader hat allerdings einige Leistungsträger geschont. Im letzten Testspiel treffen die Lustenauer morgen in Memmingen auf die zweite Mannschaft des FC Nürnberg.
0: Mit den Regenschau und Gewittern hat es schon deutlich abgekühlt. Am wärmsten ist es noch in Bludenz, da messen wir 26 Grad. 23 sind es in Bregenz und 22 in Dornbirn. 19 sogar nur noch in Alberschwende. Und diese Regenschau und Gewitter, die ziehen sich auch weiter bis in den Abend und in die Nacht hinein. Dabei kühlt es dann ab auf 14 bis 18 Grad. Morgen Donnerstag gibt es dann nochmal einen Mix aus Sonne und Wolken bei bis zu 31 Grad. Ein guter Badetag, denn Gewitter sind zwar nicht ganz ausgeschlossen, sollten aber die Ausnahme bleiben, anders dann am Freitag. Da geht's dann ab Mittag wieder los mit den teils kräftigen Gewittern. Wechselhaft, unbeständig und kühler dann das Wochenende aus heutiger Sicht. Sie sind sicher unterwegs mit dem Radio Vorarlberg Verkehrsservice um kurz nach 6:30. Da wird's endlich besser. Es gibt nur noch an zwei Stellen 10 Minuten Zeitverzögerung, nämlich in Feldkirch, wenn Sie auf der Lichtensteiner und auf der Edelstraße stadteinwärts unterwegs sind. Ansonsten alles unter 10 Minuten. Falls nicht, rufen Sie gern an. 0800 20 4000 ist unsere kostenlose Hotline.
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0: Hallihallo.

0: Two Hearts, zwei Herzen, die da im Einklang schlagen. 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
1: Am Mikrofon begrüßt sie Cornelia Krebs. Trotz des vor 3,5 Wochen zwischen den USA und dem Iran vereinbarten Waffenstillstands gibt es täglich Angriffe, sowohl der USA als auch des Irans. Seit gestern blockieren die USA auch wieder alle iranischen Häfen. Und heute hat der Iran gedroht, neben der Straße von Hormus zusätzliche Handelsrouten zu unterbinden. Christian Lininger.
2: Entweder alle sollen Öl und Gas exportieren dürfen oder niemand. Mit diesen Worten reagieren die iranischen Revolutionsgarden darauf, dass die US-Marine seit gestern wieder die iranischen Häfen blockiert und der Iran somit nichts mehr auf dem Seeweg ausführen kann. Als Antwort droht Teheran nun, nicht nur die Sperre der Straße von Hormus fortzusetzen, sondern auch andere Handelsrouten zu unterbinden. Welche das sein könnten, lässt der Iran offen. Denkbar scheint aber die Unterbrechung der Zufahrt ins Rote Meer und damit weiter in den Suezkanal. Neben dem Handelskrieg eskaliert aber auch der militärische. Nach 4 Nächten mit Bombenangriffen haben die USA heute erstmals seit langem auch bei Tag iranische Ziele an der Küste ins Visier genommen. Und Präsident Trump droht, noch weiter zu gehen, nämlich die iranischen Kraftwerke und Brücken zu zerstören, sollte Teheran bis nächste Woche nicht wieder verhandeln wollen.
1: Die EU-Staaten haben den Schutzstatus für Geflüchtete aus der Ukraine bis März 2028 verlängert. Künftige Antragsteller müssen jedoch nachweisen, dass sie ihren Militärdienst in der Ukraine geleistet haben. Diese Einschränkung gilt nur für Neuanträge. Wer schon in der EU Schutz hat, muss den Militärdienst nicht nachweisen. Im Ötztal in Tirol läuft eine groß angelegte Suche nach einer Polizeischülerin. Die Frau ist zu Mittag bei einer Alpinübung in einen Wasserfall gestürzt. Die Polizeischülerin hatte offenbar versucht, beim Klettersteig Stulbenfall den Wasserfall auf einer Seilbrücke zu überqueren. Clemens Pick wird im kommenden Jahr der neue ORF-Generaldirektor. Das hat der ORF-Stiftungsrat Anfang Juni mehrheitlich beschlossen. Die FPÖ will dagegen jetzt, wie angekündigt, mit einer Popularbeschwerde bei der Com Austria vorgehen und sammelt da

0: für Unterschriften. Der Stiftungsrat weist die Vorwürfe des Postenschachers zurück. Viktoria Waldhäusl.
1: Das Auswahlverfahren für die Bestellung des neuen ORF-Generaldirektors sei laut FPÖ weder transparent noch objektiv gewesen und der designierte ORF-Chef Clemens Pick sei für den Posten auch gar nicht qualifiziert, weil er keine relevante Radio- und Fernseherfahrung habe. FPÖ-Generalsekretär und Mediensprecher Christian Hafenecker.
2: Man hat sozusagen nur ein Scheinverfahren geführt, weil man ja ohnehin schon vorher gewusst hat, wer es schlussendlich werden soll.
1: Picks Bestellung sei auf Wunsch der ÖVP erfolgt, daher will die FPÖ nächste Woche eine Popularbeschwerde bei der Com Austria einbringen. Mindestens 120 Unterstützungserklärungen braucht sie dazu. ORF-Stiftungsratsvorsitzender Heinz Lederer weist die Vorwürfe zurück. Das Verfahren sei rechtskonform gewesen, unter Beiziehung internationaler Experten und mit einer hohen Zahl an Bewerberinnen und Bewerbern.
0: Das waren die Nachrichten mit Cornelia Krebs.
3: Ja, da hat es schon gut abgekühlt. Am wärmsten ist es noch in Bludenz mit 25 Grad. 23 sind es in Bregenz und 18 in Sulzberg. Weitere Regenschauer und Gewitter sind da heute Abend und heute Nacht noch weiterhin möglich bei 14 bis 18 Grad. Morgen Donnerstag dann wieder ein Badetag. Es gibt einen heißen Sonne-Wolken-Mix mit bis zu 31 Grad. Gewitter sollten die Ausnahme bleiben, wenn dann gibt es die am ehesten vom Bregenzer Wald bis zum Arlberg. Anders dann am Freitag, da starten wir zwar ebenfalls noch sonnig und schwül in den Tag, ab Mittag aber bilden sich dann überall teils kräftige Gewitter. Sie sind sicher unterwegs mit dem Radio Vorarlberg Verkehrsservice um 6:53. Schaut's gut aus, sind uns keine Verzögerungen mehr gemeldet. Falls Sie noch was entdecken, gerne anrufen 0800 20 4000.
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3: Oha! Ich sag nur, so richtig schwierig heute. Und wenn Sie ein Fan von Tüfteln sind, dann sind Sie heute genau richtig. Herzlich willkommen bei unserem täglichen Spiel um 6:45. Erkenne den Song nach der allerersten Sekunde. Und heute habe ich eine richtig knackige Sekunde für Sie. So knackig, dass ich Ihnen sogar exakt 1,5 Sekunden gönne. Bereit? Los geht's. Also, ich bin gespannt, wer dieses Geklopfe erkennt. 055 72 38 30. Rufen Sie an und spielen Sie mit.

0: Wir gönnen uns die Streicheleinheiten von Peter Cornelius. Schönen Abend. Wir sind mittendrin in unserem kleinen Spielchen Erkenne den Song nach der allerersten Sekunde. Heute ist die Sekunde so schwierig, dass ich mir gedacht habe, ich gönne Ihnen anderthalb. Diese sind's. 055 72 38 30 gewählt hat die Daniela aus Feckig. Du bist gerade im Auto unterwegs. Wo ane denn?
1: Ich bin gerade unterwegs zum Training mit der Hündin. Agility-Training ist Arbeit noch.
0: Mit der Hündin zum Agility-Training?
1: Yes.
0: Ah, das ist ja cool. Erzähl mal, für alle, die Agility mit dem Hund nicht so gut kennen, was macht man da?
1: Im Prinzip ist es ein gestellter Parcours mit Hürde, Hindernisse, es gibt Wand, es gibt einen Steg zum drüber, es gibt eine Witwe für fortgeschrittenere. Der Hund springt es und mit einem Hündsauger oder Hündsauger, wo sie drüber müssen.
0: Und ihr müsst auch mitrennen, oder?
1: Ja, setzen wir ja.
0: Also Daniela, es ist nicht nur ein Sport für deine Hunde, sondern auch für die. Und du hast gleich zwei Hunde. Was hast denn du für Hunde?
1: Ja, zwei. Australian Shepherd,
0: Tony. Oh, wow. Und die brauchen wirklich viel Beschäftigung, gell?
1: Ja.
0: Sonst lassen sie sich, was ich falle.
1: Ja, absolut.
0: Ja, sehr gut. Und du bist da jetzt auch auf dem Werk. In dem Fall, wo ist denn das eigentlich, das Agility-Training?
1: Ich bin beim Hundesportverein Rankweil.
0: Nach Rankweil in dem Fall?
1: Ja, genau, ja. Ja.
0: Und du hättest eine Idee, welchen Song ich da suche?
1: Ich hätte jetzt gesagt, dass es für Shaggy Angel ist.
0: Nein, ist es nicht.
1: Ist es nicht, okay.
0: Nein, leider nicht. Ja, macht nichts. Dann wünsche ich dir auf jeden Fall einen schönen Abend. Nimm es nicht streng. Und hab eine gute Zeit.
1: Nein, das ist Spaß. Danke.
0: Bitte. Tschüss. Das heißt für Sie, ich bin noch immer auf der Suche, welcher Song verbirgt sich hinter diesen nicht ganz einfachen anderthalb Sekunden. 055 72 38 30.

0: Das ist Udo Lindenberg und Airport. Schönen Feierabend hier mit Radio Vorarlberg. Und wir sind immer noch mittendrin in unserem kleinen Spielchen. Erkenne den Song nach der allerersten Sekunde. Heute gönne ich Ihnen sogar anderthalb Sekunden. Weil es ist nicht ganz einfach. 055 72 38 30 hat jetzt gewählt die Theresa aus Lingenau. Theresa, wie ist denn das Wetter in Lingenau? Wie schaut's aus?
1: Ja, so halb. Halt, es regnet noch nicht, es ist ein bisschen zu, Sonne scheint auch nicht, also vielleicht kommt es ja noch gar. Wir hoffen es mal.
0: Ja, es wäre dringend notwendig und abgekühlt hat so herrlich, oder?
1: Ja, Gott sei Dank. Für Tiere und für Menschen genau richtig.
0: Absolut. Genau. Theresa, wir wissen, es ist nicht Angel for Shaggy, der Song, den ich da suche. Hast du eine Idee?
1: Ja, halt, ich weiß nicht, ob es der dann ist, aber irgendwie Steve Miller, glaube ich, heißt der.
0: Mhm, das ist richtig, genau.
1: Joker oder so. I'm a smoker, genau.
0: Ja. Genau, die Steve Miller Band und The Joker. Coole Nummer, oder?
1: Ja, wohl.
0: Sehr gut.
1: Wohl.
0: Theresa, was bringt den Arbeit heute noch?
1: Ja, eigentlich nicht viel. Halt ein bisschen warten, bis alle fertig sind mit der Arbeit noch. Mhm. Weil wir haben einen Bauernhof daheim. Und mein Mann ist noch am Schütter. Und wenn alle kommen, dann wird sauber gegessen und ja, dann kommen wir dann irgendwann mal gemütlich ins Bett.
0: In dem Fall einfach den Tag noch gemütlich ausklingen nach der getanen Arbeit.
1: Ja.
0: Ja, super. So soll es sein, genau. Theresa. Ich wünsche dir ganz einen entspannten, feinen Abend und liebe Grüße nach Lingenau.
1: Dankeschön.
0: Vierte.
1: Tschüss. Hi.

0: Schönen Mittwochfeierabend hier mit Radio Vorarlberg und den Stranglers. Schön, dass Sie mit dabei sind. Es ist 19.30 Uhr. Das hier sind die Radio Vorarlberg Nachrichten für Sie.
1: Mit Birgit Entner-Gerhold. Jedes Bundesland soll im Energiebereich das tun, was es am besten kann. Das sagt Landeshauptmann Markus Wallner, der heute als neuer Vorsitzender der Landeshauptleutekonferenz bei Bundespräsident Alexander Van der Bellen zu Gast gewesen ist. Wallner sagt auch, dass er nichts vom Windkraftbashing gegen den Westen hält. Vorarlberg sei zum Beispiel im Bereich der Wasserkraft sehr gut aufgestellt. Die Initiatorinnen des Volksbegehrens zum Erhalt der Geburtenstation in Dornbirn werfen der Landesregierung vor, das Begehren nicht geprüft zu haben. Grüne und SPÖ kritisieren, dass die Landesregierung über 17.000 Unterschriften einfach ignoriere. Die Neos vermissen einen respektvollen Umgang mit den Initiatorinnen. Und Fußball-Bundesligist Austria Lustenau hat im vorletzten Testspiel vor dem Saisonstart gegen Schwarz-Weiß Bregenz 1:1 unentschieden gespielt. Trainer Markus Mader hat allerdings einige Leistungsträger geschont. Im letzten Testspiel treffen die Lustenauer morgen in Memmingen auf die zweite Mannschaft des FC Nürnberg.
0: Ja, da behalten wir auch heute den Himmel gut im Auge. Immer wieder sind am Abend und in der Nacht Gewitter mit dabei. Es kühlt ab auf 14 bis 18 Grad. Morgen Donnerstag dann vorübergehend etwas ruhiger. Es gibt nur ganz vereinzelt Gewitter. Meistens ist es trocken, sonnig und heiß mit bis zu 31 Grad. Erst in der Nacht auf Freitag wird es dann wieder unbeständiger und der Freitag selbst, der ist dann schwül, heiß und gewittrig. Sie sind sich unterwegs mit dem Radio Vorarlberg Verkehrsservice um kurz nach 7:30. Da sind uns keine Verzögerungen gemeldet. Falls Sie was entdecken, gerne anrufen 0800 20 4000.
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Ach, jetzt hätte ich doch glatt fast vergessen. Und zwar das Wichtigste zu diesem heutigen 15. Juli. Und es sind eigentlich gleich zwei Dinge. Erstens, es ist der Tag der Gummischlangen. Sie wissen schon, die zum Naschen, diese Gummibären-Gummischlangen. Und es ist zweitens der Ich-mag-Pferdetag. Und das ist definitiv mein Tag. Ich mag nämlich Pferde sehr, sehr gern. Und wenn ich beim Reiten noch eine Gummischlange zum Naschen hätte, dann könnte ich mir schon fast das als den perfekten Tag des Jahres vorstellen. Also, wissen wir das jetzt auch. In diesem Sinne, schönen Feierabend. Lassen Sie es ruhig angehen, genauso wie die Foreigners da mit I want to know what love is. Schönen Abend.

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1: Mikrofon begrüßt Sie Cornelia Krebs. Nach den schweren Vorwürfen gegen den Leiter des Wiener Marktamtes, Andreas Kutheil, untersucht nun die interne Revision der Magistratsdirektion die Anschuldigungen. Der Falter hat in der aktuellen Ausgabe ja berichtet, zahlreiche Mitarbeiter und Mitarbeiterinnen des Marktamts würden Kutheil vorwerfen, er habe ein Klima der Angst, Einschüchterung und Demütigung geschaffen. Bereits vor Monaten wurden Vorfälle den zuständigen Stellen gemeldet, passiert ist bisher aber offenbar nichts. Werner Trinker informiert.
2: Audiomitschnitte, Mailverkehr und niedergeschriebene Gedächtnisprotokolle sollen die Verfehlungen des Marktamtsdirektors Andreas Kutheil dokumentieren. Es geht um frauenverachtende Witze, homophobe Aussagen, Demütigungen, Kränkungen und sexistische Aussagen. Auf Tonbandmitschnitten ist beispielsweise zu hören, wie Mitarbeiter herabgewürdigt, nachgeäfft und niedergemacht werden. Die Anschuldigungen, über die zuerst die Wochenzeitschrift Falter berichtet hat, betreffen die letzten Jahre. Etwa 20 Bedienstete der Stadt haben sich demnach mit den Vorwürfen bereits vor 4 Monaten an die Personalvertretung und den unabhängigen Bediensteten-Schutz der Stadt gewandt. Von Seiten der für Personalfragen zuständigen Magistratsdirektion heißt es, dass die interne Revision derzeit die Hinweise prüfe. Sollten sie sich bestätigen, werde man entsprechende Maßnahmen setzen.
1: Die 27 EU-Staaten haben sich heute erneut nicht auf ihr geplantes 21. Sanktionspaket gegen Russland einigen können, dafür aber den Ölpreisdeckel kurzfristig verlängert. Der Preisdeckel werde bis zum 23. Juli auf dem aktuellen Niveau eingefroren, um ein Ansteigen zu verhindern, hieß es aus Brüssel. In der kommenden Woche soll erneut über das vollständige Sanktionspaket verhandelt werden. Schwere Waldbrände in der kanadischen Provinz Ontario haben dazu geführt, dass die Metropole Toronto derzeit die Stadt mit der schlechtesten Luftqualität weltweit ist. Winde trugen den Rauch der Feuer hunderte Kilometer weit. Die Behörden riefen die Bewohner Torontos auf, nach Möglichkeit in ihren Wohnungen zu bleiben. In den vergangenen Tagen hat sich die Waldbrandsituation in Kanada verschärft. Heute wird im zweiten Halbfinale der Finalgegner von Spanien ermittelt. Dabei kommt es zum Duell zwischen England und Argentinien. Christoph Ott.
3: Es ist das nächste Topspiel zwischen zwei Fußballmächten. 5-mal gab es das Duell auf der größten Fußballbühne schon. Das letzte Mal war 2002. Für Argentiniens Superstar Lionel Messi, der mit seinem Team den WM-Titel verteidigen will, auch ein ganz besonderer Moment. Es ist immer etwas Spezielles, gegen große Nationen zu spielen. Ich habe noch nie gegen England gespielt. Das wird ein besonderes Match. England hingegen steht vor

0: im ersten Finalentzug seit 60 Jahren und will wie damals endlich wieder den Titel holen. Kapitän Harry Kane kann es kaum erwarten, bis es endlich losgeht. Halbfinale gegen Argentinien, das wird ein ganz besonderes Spiel. Ein hartes Spiel, aber wir sind bereit. Gespielt wird heute in Atlanta. Anpfiff ist um 21 Uhr.
1: 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Und das waren die Nachrichten mit Cornelia Krebs.
2: Ja, das sind schon die nächsten Regenschauer und Gewitter im Anmarsch und mit denen müssen wir auch die ganze Nacht rechnen. Dafür kühlt es aber gut ab auf 14 bis 18 Grad. Morgen Donnerstag dann vorübergehend ein bisschen ruhiger, müssen nur ganz vereinzelt Gewitter mit dabei. Meistens ist es trocken, sonnig und heiß mit bis zu 31 Grad. Erst am späten Abend und in der Nacht auf Freitag wird es dann wieder gewittrig und schwülheiß ist dann auch der Freitag selbst. Sie sind sich unterwegs mit dem Radio Vorarlberg Verkehrsservice um 7:58. Da sind uns keine Verzögerungen gemeldet. Gute Fahrt.
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4: Am Mikrofon Julia Wötzinger. Soldaten aus den USA haben gestern wieder viele militärische Ziele im Iran angegriffen. Die Ziele waren in der Nähe von der Straße von Hormus. Gleichzeitig haben die USA iranische Häfen gesperrt. Kriegsschiffe aus den USA blockieren jetzt diese iranischen Häfen. Deshalb haben iranische Soldaten einen US-Militärstandort angegriffen. Der Militärstandort ist im arabischen Land Jordanien. Jordanien und die USA sind Verbündete. Der Präsident von den USA ist Donald Trump. Donald Trump hat dem Iran gedroht. Soldaten sollen nächste Woche Brücken und Kraftwerke zerstören, sagt er. In Zukunft werden weniger Menschen in der Europäischen Union leben. Das haben Wissenschaftler gesagt. Die Wissenschaftler arbeiten am Zentrum für Wissenschaft in der EU. Sie sagen, bis zum Jahr 2029 steigt die Zahl der Menschen in der EU noch. Dann wird sie langsam sinken. Die Wissenschaftler sagen auch, die Menschen in der EU werden immer älter. Immer mehr Menschen werden 65 Jahre oder älter sein. Das wird eine Herausforderung, denn dadurch wird es auch mehr Menschen geben, die Pflege brauchen. Seit Mitternacht gibt es keine Grenzkontrollen mehr zwischen dem Land Spanien und Gibraltar. Gibraltar ist eine Halbinsel im Süden von Spanien. Gibraltar gehört zum Land Großbritannien. Auch der Grenzzaun zwischen Spanien und Gibraltar soll abgebaut werden. Den langen Grenzzaun gibt es seit dem Jahr 1908. In Österreich ist es derzeit sehr trocken, denn es ist sehr heiß und in letzter Zeit hat es zu wenig geregnet. Manche Bauern sagen, auf Almen und Wiesen wächst zu wenig Gras. Eine Alm ist eine Wiese in den Bergen. Im Sommer bringen Bauern dort ihre Schafe und Kühe hin. In den Bergen gibt es normalerweise viel frisches Gras für die Tiere zum Fressen. Durch die Trockenheit aber haben die Bauern zu wenig Futter für ihre Tiere. Das waren Nachrichten in einfacher Sprache, Redaktion Anna Kirchgatterer und Lorenz Lohr.

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1: Am Mikrofon begrüßt sie Cornelia Krebs. Eine 34-jährige Polizeischülerin ist am frühen Abend nach einer stundenlangen Suchaktion tot am Fuße des Stulbenfalls in Umhausen im Tiroler Ötztal gefunden worden. Dies teilte die Exekutive mit. Die junge Frau war im Zuge einer Alpinausbildung beim Stulbenfall-Klettersteig aus unbekannter Ursache abgestürzt. Der Unfall dürfte bei der Überquerung der Seilbrücke über den Wasserfall passiert sein. Nach erheblichen Anlaufschwierigkeiten hat die Koalition in Deutschland Tritt gefasst. Diese Bilanz zieht jedenfalls Kanzler Friedrich Merz heute bei der schon traditionellen Pressekonferenz des deutschen Regierungschefs. Merz resümiert vor der Sommerpause, die Regierung habe viel erreicht, aber noch lange nicht genug. Andreas Jölli berichtet.
2: Langsam funktioniere der deutsche Regierungsmotor. Kanzler Friedrich Merz sieht die Koalition auf gutem Weg, aber noch nicht am Ziel.
3: Die Bilanz ist positiv. Die Bundesregierung hat ihren Rhythmus gefunden, trotz mancher Kritik. Wir haben geliefert.
2: Im Herbst soll die Reform des Pensionssystems finalisiert, die Pflegeversicherung neu geordnet, die Bürokratie weiter abgebaut werden. Damit erhofft sich Friedrich Merz auch Rückenwind für die CDU bei den anstehenden Landtagswahlen, glaubt eine Mandatsmehrheit der AfD zu verhindern. In Sachsen-Anhalt und Mecklenburg-Vorpommern liegt die rechte AfD in den Umfragen weit voran. Der deutsche Kanzler zeigt sich ansatzweise auch etwas selbstkritisch. Der Schwenk bei der Schuldenbremse, vor der Wahl darauf beharren, nach der Wahl lockern, habe geschadet.
3: Ich gebe zu, das ist eine erhebliche auch Belastung meiner persönlichen Glaubwürdigkeit.
2: Eine geplante Reform dieser Schuldenbremse scheint derzeit wenig realistisch, mangels Konsens und ausreichender Unterstützung im Bundestag.
1: Jahrelang hat die Debatte über die aktive Sterbehilfe in Frankreich gedauert. Heute ist das Gesetz in der Nationalversammlung in Paris endgültig verabschiedet worden. In bestimmten Fällen ist die Sterbehilfe nun erlaubt. Gabriele Zanetti.
4: Seit Jahren wird in Frankreich über die aktive Sterbehilfe diskutiert, obwohl sich eine Mehrheit in der Bevölkerung und im Parlament stets dafür aussprach, verzögerte die Regierung von Präsident Emmanuel Macron das Gesetz immer wieder wegen Streitigkeiten über die Voraussetzungen. Heute wurde es endlich verabschiedet.
5: Aujourd'hui, c'est une journée qui est historique.
4: Es sei ein historischer Tag, so eine der vielen Befürworterinnen. Laut Gesetz müssen die Patienten volljährig sein, an einer nicht heilbaren Krankheit im Endstadium leiden, in vollem Bewusstsein um Sterbehilfe bitten und das Medikament selbst einnehmen. Ist das körperlich nicht möglich, kann ein Arzt oder eine Pflegekraft helfen. Kritiker befürchten, dass vor allem ältere und schwerkranke Menschen nun unter Druck gesetzt werden könnten, Sterbehilfe zu verlangen.
1: Nach Frankreichs Niederlage im Halbfinale der Fußball-WM gegen Spanien ist es gestern in zahlreichen Städten zu Gewalt gekommen. In 183 Städten, darunter insbesondere in Paris und Lyon, kam es zu Konfrontationen mit der Polizei, teilte das Innenministerium in Paris mit. 342 Menschen wurden festgenommen. Das waren die Nachrichten mit Cornelia Krebs. Zum Wetter.
6: Ein paar Regenschauer oder teils heftige Gewitter ziehen jetzt am Abend und in der kommenden Nacht von Deutschland her über Österreich, aktuell vor allem in den Alpen und im Süden. Auch morgen am Donnerstag gehen ein paar Schauer oder Gewitter nieder, speziell am Nachmittag. Davor und danach

0: scheint in den meisten Regionen die Sonne. Damit erreichen die Temperaturen 26 bis 34 Grad. In 2000 Meter Höhe hat es morgen um 17 Grad. Außerdem ist es zum Teil sehr schwül und abseits von Gewittern nur schwach windig. So viel zum Wetter von Georg Brack.
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3: Allat weiter, seht man im Wald, und allat weiter ist ovaliert von Philipp Link. Der Institut heute für der Vorarlberger Allstars, das ist ein Projekt, wo viele Musikerinnen und Musiker aus dem Land ihre Stimme und ihr Künder zur Verfügung gestellt haben. Wir sind alle es, so soll es sein.

die penetrante Sorte ist eine Band, die man unter anderem mit dem Lied König kennt. Heute hören wir sie mit Kumpel. Das heißt Ladies First. Christine Nachbauer singt zuerst noch ihr Lied Späte Sünderin.

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Flirter. Der Wolfgang Verokai ist das gerade mit seiner Jackpot Rosi. Jetzt hast du das gleich stumm vom Brassclub, ein Werk von der Michaela Lutzmeier und so noch von der anderen Michaela. Ihr los an ORF Radio Vorarlberg, genauer gesagt im Ländle Grooves.

0: einfach stumm.
1: Sagen wir mal ehrlich, sind ihr auch all barfuß in der Söck? Spaß, so heißt der Band, die uns gleich ein Lied übers Gefühl zum Besten gibt. Juicy and the Fruits gut auch gleich, nämlich noch im Duo Rohn. Es ist gut so, wie es ist.
2: Hallo, da ist Desiree vom Duo Rohn. Wir wünschen euch viel Spaß mit dem nächsten Song.

0: zum Schluss gibt es noch einen gehörigen Riebel von Markus Linder.
1: Ja,
0: ihr habt richtig gehört, die Stunde ist schon wieder bald um. Nachhören gefällig? ORF Sound macht's möglich. In dem Sinne noch einen schönen Abend und ein gutes Nächtle.

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1: Die EU und die Ukraine haben ein Drohnenabkommen geschlossen. Der Konflikt zwischen den USA und dem Iran eskaliert weiter. Verkehrsstrafen werden in Österreich einheitlich und teurer. Zum Nachtjournal begrüßt sie Cornelia Krebs. Die EU und die Ukraine werden gemeinsam Drohnen bauen und entwickeln. Dafür will die EU-Kommission 300 Millionen Euro in die Hand nehmen. Ein entsprechendes Abkommen hat die EU-Kommissionspräsidentin Ursula von der Leyen zu Mittag in Kiew unterzeichnet. Mehr von Tim Kopal.
2: Es gehe darum, Stärken miteinander zu verbinden, so die EU-Kommissionspräsidentin. Die Erfindungskraft der Ukraine und die industriellen Fähigkeiten der EU. Deswegen sei sie froh, die neue EU-Ukraine-Verteidigungspartnerschaft zu starten, so Ursula von der Leyen.
3: I'm delighted to launch together with you, Volodymyr, a new EU-Ukraine Defense Industrial Partnership.
2: Der ukrainische Verteidigungsminister bestätigt am Nachmittag die Eckpunkte des Abkommens. Knapp 300 Millionen Euro sollen aus Brüssel kommen, um in der Ukraine Drohnenfabriken zu bauen und die notwendige Forschung und Entwicklung voranzutreiben.
1: Von dem vor 3,5 Wochen zwischen den USA und dem Iran vereinbarten Waffenstillstand ist nicht mehr viel übrig geblieben. Inzwischen gibt es bereits täglich Angriffe sowohl der USA als auch des Irans. Seit gestern blockieren die USA auch wieder alle iranischen Häfen. Und heute hat der Iran gedroht, neben der Straße von Hormus zusätzliche Handelsrouten zu unterbinden. Christian Lenninger.
4: Entweder alle sollen Öl und Gas exportieren dürfen oder niemand. Mit diesen Worten reagieren die iranischen Revolutionsgarden darauf, dass die US-Marine seit gestern wieder die iranischen Häfen blockiert und der Iran somit nichts mehr auf dem Seeweg ausführen kann. Als Antwort droht Teheran nun, nicht nur die Sperre der Straße von Hormus fortzusetzen, sondern auch andere Handelsrouten zu unterbinden. Welche das sein könnten, lässt der Iran offen. Denkbar scheint aber die Unterbrechung der Zufahrt ins Rote Meer und damit weiter in den Suezkanal. Neben dem Handelskrieg eskaliert aber auch der militärische. Nach 4 Nächten mit Bombenangriffen haben die USA heute erstmals seit langem auch bei Tag iranische Ziele an der Küste ins Visier genommen. Und Präsident Trump droht, noch weiter zu gehen, nämlich die iranischen Kraftwerke und Brücken zu zerstören, sollte Teheran bis nächste Woche nicht wieder verhandeln wollen.
1: Und vor kurzem wurde gemeldet, dass die USA eine neue Angriffswelle gestartet haben. Nach Österreich jetzt. Da gibt es ab dem kommenden Jahr einheitliche Verkehrsstrafen. Egal in welchem Bundesland, sie werden überall gleich hoch sein. Durch die neue Regelung werden die Strafen auch empfindlich höher. In manchen Bundesländern muss im Durchschnitt um 50% mehr gezahlt werden. Beate Tomasovic.
5: Falsch parken, zu schnell fahren, nicht vor dem Schutzweg stehen bleiben, eine doppelte Sperrlinie überfahren. Das sind nur einige von 290 Delikten, die im neuen Strafenkatalog einheitlich geregelt sind. Die Strafen werden teurer, sagt Armin Kaldenecker vom Kuratorium für Verkehrssicherheit.
6: Man hat sich die vielen Länder- und Bezirkskataloge angeschaut, hat eigentlich immer den jeweils höchsten Betrag genommen, ihn dann noch moderat angehoben. Das bedeutet natürlich für die Länder, die sehr niedrig waren, eine Erhöhung bis zu 50%. Für andere Länder ist es fast gleich geblieben.
5: Kärnten und Vorarlberg gehören zu jenen Bundesländern, wo es viel teurer wird. In anderen sind es nur ein paar wenige Prozente mehr. Vorhersehbare Beträge, die man so auch kommunizieren könne, wirken generalpräventiv und sollten sich positiv auf die Verkehrssicherheit auswirken, so der Experte.
1: Wie steht es um die Medikamentenversorgung in Österreich? Der aktuelle Heilmittelreport stellt dem Land hier ein sehr gutes Zeugnis aus. Neue Medikamente seien rasch und in großer Menge verfügbar. Das hat aber seinen Preis. Die Kosten für die Sozialversicherung sind in den vergangenen Jahren

0: gestiegen. Viktoria Waldecker.
1: Rekord bei Medikamenten. 2025 waren so viele Arzneimittel in Österreich verfügbar wie noch nie. Auch bei der Bereitstellung von neuen Medikamenten sei man weltweit in den Top 3. Für Peter MacDonald, den Vorsitzenden der österreichischen Gesundheitskasse, zeigt das für die Patientinnen und Patienten,
2: dass wir wirksame, sichere und moderne Medikamente rasch zur Verfügung stellen.
1: Auf Lieferengpässe der letzten Winter sei man mittlerweile besser vorbereitet. Das hat aber seinen Preis. 4,9 Milliarden Euro hatte die Sozialversicherung im Vorjahr für Heilmittel ausgegeben. Fast doppelt so viel wie 2013. Das sei aber auch eine gesellschaftspolitische Entscheidung, sagt Claudia Neumeier-Stickler von der Konferenz der Sozialversicherungsträger.
3: Wir wollen, dass gute medizinische Versorgung nicht an finanziellen Möglichkeiten scheitert.
1: Die steigenden Kosten würden auch in Zukunft eine Herausforderung bleiben.
0: Derzeit hat die heimische Landwirtschaft mit extremer Trockenheit zu kämpfen. Heute schlug etwa der Präsident der Landwirtschaftskammer Alarm. Im vergangenen Jahr lief es für viele Landwirte und Wirtinnen hingegen gut. Da gab es laut Statistik Austria im Durchschnitt deutliche Steigerungen bei Einkommen und Gewinnen. Mehr von Maria Kern.
4: Im Vorjahr waren die Witterungsbedingungen für die Landwirtschaft wesentlich besser als heuer. Das hat zu guten Ernten bei Getreide, Obst und Ölsaaten geführt. Und bei tierischen Produkten wie Milch, Eier und Rindfleisch konnten relativ gute Preise erzielt werden. All das hat in Summe zu höheren Einkommen in der Landwirtschaft geführt. Manche hatten dennoch zu kämpfen, etwa Schweinebauern, weil es ein Überangebot am Markt gab, sagt Hermine Mitter, Agrarökonomin an der Uni Graz.
5: Spanien hat sehr ausgebaut über die letzten Jahre in der Schweineproduktion.
4: Das heurige Jahr dürfte laut der Expertin für viele Landwirtinnen und Landwirte schwieriger werden, weil die Trockenheit zu Ernteeinbußen führt und weil auch die Preise für Düngemittel deutlich gestiegen sind.
0: Wir kommen zum Sport. Halbzeit beim Halbfinalduell Argentinien gegen England. Derzeit warten die Fans noch auf Tore. Daniel Kulowitz.
6: Es hat aktuell noch wenig mit Fußball zu tun, erinnert eher an Ringkämpfen, Sumo-Ringen oder Rugby. 12 Fouls Argentinien, 7 Fouls England und nur 2 gelbe Karten bisher. Da waren auch schon ein paar rotverdächtige Dinge mit dabei. Brutales Fußballspiel mit ganz wenig Highlights und nichts für Feinschmecker. Eine Torchance gab es für Argentinien, Enzo Fernandes. Der Chelsea-Mittelfeldspieler schießt kurz vor der Pause aus 23 Metern halblinks übers Tor. Man darf gespannt sein, ob der Schiri heute ohne rote Karte auskommen wird. 0:0 der Pausenstand. Transfergeflüster. Xaver Schlager, der ÖFB-Mittelfeldspieler. Laut Medienberichten steht er vor einem Wechsel zum neuen Club von Oliver Glasner zu Nottingham Forest. Schlagers Vertrag bei Leipzig ist ja abgelaufen und er könnte ablösefrei nach England wechseln. Gerüchte gibt es auch um eine mögliche Teamchef-Nachfolge bei Frankreich. Wenn die Ära Deschamps endet, dann wird es wohl Zinedine Zidane. Da sind sich mehrere Medien bereits einig. Und Tennis in Kitzbühel, da steht bei den Frauen Julia Grabherr im Viertelfinale nach einem 7:6, 6:3 über Ekaterina Pereligina. In Athen ist heute auch noch Lili Tager ausgeschieden in 2 setzen gegen die Tschechin Beilek.
0: Zum Abschluss das Wetter. Georg Brack, bitte.
7: Von Westen her ziehen jetzt ein paar Schauer und vereinzelt auch Gewitter durch und das bis morgen in der Früh. Mitunter kann es auch kräftig schütten. Die Tiefstemperaturen heute Nacht 12 bis 22 Grad. Der morgige Donnerstag beginnt also speziell im Osten mit einigen Wolken und noch ein paar Regenschauern oder Gewittern. Die werden am Vormittag rasch weniger und dann überwiegt in den meisten Landesteilen der Sonnenschein. Es ist aber nicht ganz ungetrübt. In der schwülen Luft kommen auch am Nachmittag vereinzelt Schauer oder Gewitter dazu. Am ehesten über den Bergen. Die Temperaturen erreichen morgen 26 bis 34 Grad.
0: Und das war das Nachtjournal. Cornelia Krieb sagt, danke fürs Zuhören.
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1: Am Mikrofon begrüßt sie Cornelia Krebs. Österreichs ÖVP-Innenminister Gerhard Karner hat in Berlin seinen deutschen Amtskollegen Alexander Dobrindt getroffen. Beide Politiker wollen auf der Grundlage des Europäischen Asylpakts die Migrationswende mit Rückkehrzentren und Abschiebungen beschleunigen. Aus Berlin Andreas Pfeiffer.
2: Die beiden Innenminister begrüßen den neuen Europäischen Asylpakt ausdrücklich und feiern einander als Architekten einer Migrationswende, Alexander Dobrindt.
3: Wir sind beide diejenigen gewesen, die auf europäischer Ebene das Heft in die Hand genommen haben, um das europäische Asylsystem vom Kopf auf die Füße zu stellen.
2: Und diese Vorreiterrolle soll beibehalten werden bei der Einrichtung von Rückkehrzentren in Drittstaaten, deren Namen sie aber nicht nennen, beim Engagement syrische Bürger mit finanzieller Unterstützung oder unter Zwang zur Rückkehr in ihr Heimatland zu bewegen. Dies alles, so Gerhard Karner, geschieht
4: mit dem klaren Ziel, wieder Herr im eigenen Haus zu sein.
2: Auch die Frage, ob die sinkenden Asylzahlen ein Ende der Grenzkontrollen erwarten lassen, beantworten die Minister einmütig mit Nein.
1: Das israelische Parlament hat ein umstrittenes Gesetz verabschiedet, das die Befugnisse der Generalstaatsanwältin Gali Baharaf Miara deutlich einschränkt. Die Knesset billigte das Gesetz in dritter und letzter Lesung. Kritiker sehen darin eine Schwächung der rechtsstaatlichen Kontrolle der Exekutive. Zigtausende Menschen sind in der Vergangenheit in Israel auf die Straße gegangen, um gegen das geplante Gesetz zu protestieren. Im Bahnverkehr bekommt die ÖBB immer mehr Konkurrenz. Das zeigen die neuen Zahlen der Regulierungsbehörde Schienencontrol. Im Güterverkehr haben Privatbahnen im Vorjahr bereits fast die Hälfte des Marktes erobert. Und auch im Personenverkehr wächst der Anteil der privaten Anbieter. Michael Fröschel berichtet.
5: Das Angebot im Zugverkehr ist so hoch wie noch nie, auch weil private Bahnunternehmen wie Westbahn und Regiojet immer mehr Verbindungen betreiben. Laut Schienencontrol-Jahresbericht ist der Anteil der ÖBB-Mitbewerber im Vorjahr auf 16% gestiegen. Ein neuer Höchstwert, sagt die Chefin der Bahnbehörde Maria-Theresia Rösler.
6: Also die ÖBB bleibt natürlich der Platzhirsch, aber die Mitbewerber holen auf und durch zusätzliches Angebot übernehmen sie hier auch teilweise Marktanteile.
5: Im Güterverkehr ist der Marktanteil der ÖBB im Vorjahr sogar regelrecht eingebrochen. Fast die Hälfte aller Güter wird von anderen Bahnunternehmen befördert. Die Fahrgastzahlen sind in Summe leicht um 0,3% gesunken, hauptsächlich wegen einer zweimonatigen Sperre der Wiener Schnellbahn im Vorjahr, die ja auch heuer wegen Bauarbeiten wieder gesperrt ist.
1: Bei der Fußball-WM laufen gerade die letzten Sekunden der Nachspielzeit zwischen Argentinien und England. Der Spielstand Argentinien 2:1 zum Wecker. Wetter.
7: Jetzt in der Nacht ziehen von Westen her immer wieder Regenschauer und vereinzelt auch Gewitter durch. Die meisten gibt es aktuell in Tirol und der Steiermark. Morgen am Donnerstag erwartet uns teils heißes und schwüles sowie überwiegend sonniges Sommerwetter. Die Temperaturen erreichen 26 bis 34 Grad. Regenschauer und Gewitter gibt es in der Früh und am Vormittag speziell im Osten und Südosten. Am Nachmittag sind vor allem über den Bergen und im Waldviertel einzelne gewittrige Schauer dabei. So viel zum Wetter von Georg Brack.
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0: zwischen den Ländern große Unterschiede gibt. Die meisten Menschen, die im vergangenen Jahr dazugekommen sind, leben in Spanien. 65% sind es. Mehr von Maren Häusermann.
1: Schaut man sich den Bevölkerungswachstum in der EU für das vergangene Jahr an, zeigt sich, 2 von 3 der neu registrierten Menschen leben in Spanien. Das liegt nicht etwa an der Geburtenrate, die in Spanien noch niedriger ist als in Österreich, sondern an den Arbeitsmigranten. Vor allem in der Landwirtschaft, im Bau, im Tourismussektor und in der Pflege sind sie für die spanische Wirtschaft essentiell. Diese wächst 2, wenn nicht 3-mal so schnell wie im EU-Durchschnitt, dank der Migranten, sagt William Crislett, der die Entwicklung in Spanien seit Jahrzehnten analysiert. Doch es gibt eine Kehrseite.
2: Die heutigen Arbeitsmigranten werden die zukünftigen Pensionisten sein. Solange sie arbeiten, ist alles gut. Sie tragen zur Sozialversicherung bei und zahlen Steuern. Aber eines Tages werden sie in Pension gehen.
1: Kurzfristig läuft es also gut. Aber eine langfristige Lösung für nachhaltiges Wachstum scheint auch Spanien noch nicht gefunden zu haben.
0: Hunderttausende Kinder sind in Europa nicht oder nur unzureichend gegen schwere Kinderkrankheiten geimpft. Davor warnt die Weltgesundheitsorganisation. Die WHO-Europa-Region ist sehr weit gefasst. Zu ihr zählen etwa auch die Türkei, Turkmenistan und Israel. Tobias Mayer.
3: Diphtherie, Tetanus, Keuchhusten und Co. Mehr als 500.000 Kinder in der Europa-Region ist gegen gar keine der schweren Infektionskrankheiten geimpft. Allerdings ist die Verteilung sehr unterschiedlich. So lebt die Mehrheit der betroffenen Kinder in nur 4 Ländern, Kasachstan, Aserbaidschan, der Türkei und Großbritannien. Gesamt betrachtet liegen die Impfquoten für die meisten Krankheiten in der Europaregion bei über 90%, etwas höher als zuletzt, aber niedriger als sie schon einmal waren. Als Grund nennt die Weltgesundheitsorganisation, dass viele Impfprogramme wegen Konflikten eingeschränkt wurden, auch fehlende finanzielle Mittel und Falschinformationen über Impfungen seien ein Problem, so die WHO.
0: In den USA sollen künftig die Testosteronwerte von Soldaten ab dem Alter von 30 Jahren getestet werden. Das kündigte US-Verteidigungsminister Pete Hegseth in einem Video auf der Plattform X an. Er begründete die Maßnahme damit, dass der einzelne Kämpfer immer der wichtigste taktische Vorteil der USA sein werde. Mit den Tests soll ihm zufolge sichergestellt werden, dass sie über die richtigen Testosteronwerte verfügen, um Bestleistungen zu erbringen. In den Niederlanden sind während der Hitzewelle zwischen Ende Juni und Anfang Juli nach Behördenangaben 911 Menschen mehr als üblich gestorben. Besonders bei Menschen ab 80 Jahren sowie bei Bewohnern des Südens und Ostens der Niederlande seien zusätzliche Todesfälle verzeichnet worden, erklärte das Nationale Institut für öffentliche Gesundheit und Umwelt. Die Todesursache sei unbekannt, ein Zusammenhang mit der Hitze jedoch sehr wahrscheinlich. Das 40. Jubiläumsjahr der österreichischen Lotterien wird mit einem historischen Meilenstein gefeiert. Bei der gestrigen Ziehung hat es erneut keinen Sechser gegeben. Erstmals gibt es einen 8-fach-Jackpot, der am kommenden Sonntag ausgespielt wird. Dabei wird es ersten Hochrechnungen zufolge um etwa 12 Millionen Euro gehen. Nach Spanien schafft es nun auch Argentinien ins WM-Finale. Die Argentinier bezwingen England nach 0:1 Rückstand und einer spannenden Schlussphase noch 2:1. WM-Reporter Daniel Kulowitz.
4: Bis in die Morgenstunden ziehen von Deutschland her immer wieder Regen.
0: Verzeihung, das war das Falsche. Ich muss Ihnen das jetzt leider schuldig bleiben. Zum Wetter.
4: Stunden ziehen von Deutschland her immer wieder Regenschauer und Gewitter durch, die können mitunter auch kräftig ausfallen. Die Temperaturen sinken auf 22 bis 12 Grad. Der heutige Donnerstag beginnt speziell im Osten mit einigen Wolken und noch ein paar Regenschauern oder Gewittern. Die werden am Vormittag rasch weniger und dann überwiegt in den meisten Landesteilen der Sonnenschein. In der schwülen Luft kommen aber auch am Nachmittag vereinzelt Schauer oder Gewitter dazu. Die Höchstwerte heute 26 bis 34 Grad. So viel zum Wetter von Georg Brack.
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1: Im Studio Laura Graf. Es ist 1 Uhr. Fußballweltmeister Argentinien schafft es nach Spanien ebenfalls ins WM-Finale. Die Argentinier besiegen England nach einem 0-1-Rückstand dann doch noch mit 2-1 durch ein Tor in der 92. Minute. Daniel Kulowitz.
2: Argentinien im Freudentaumel, zweites WM-Finale in Folge, dank spätem 2-1-Siegtor von Inter Mailand-Star Lautaro Martinez. Mein Vater hat mir einst die ersten Fußballschuhe meines Lebens gekauft. Ich habe immer davon geträumt, dieses Tor zu machen.
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0: Aber wenn man 1-0 vorne ist und dann nur noch verwalten will, dann reicht es auf diesem Level einfach nicht mehr. Für England bleibt nur das Trostspiel um Platz 3 am Samstag in Miami gegen Frankreich.
1: Die Kritik an FPÖ-Mitarbeitern und parteinahen Personen reißt nicht ab. Jetzt sorgt René Schimanek für Aufregung, Ex-Büroleiter von Nationalratspräsident Walter Rosenkranz. Er ist wegen NS-Wiederbetätigung verurteilt worden, aber die FPÖ hat trotzdem einen Job für ihn. Viktoria Waldegger berichtet.
2: Ein Job bei der FPÖ-Parteiakademie, trotz rechtskräftigen Schuldspruches. Wie der Standard berichtet, arbeitet René Schimanek beim Freiheitlichen Bildungsinstitut. Dort wurde das bestätigt. Im März wurde Schimanek wegen nationalsozialistischer Wiederbetätigung zu einem Jahr bedingter Haft verurteilt. Seinen Job als Büroleiter von Nationalratspräsident Rosenkranz hatte er schon zuvor zurückgelegt. Vorwürfe gibt es auch gegenüber einem anderen mutmaßlichen FPÖ-Mitarbeiter. Der Mann soll eine Kunstinstallation eines jüdischen Künstlers beim Lueger-Denkmal in Wien zerstört haben. Er sei kein parlamentarischer Mitarbeiter, heißt es aus der FPÖ. Zu anderen Beschäftigungsverhältnissen wollte die Partei nichts sagen. ÖVP, SPÖ und Grüne kritisieren das scharf. Sie sehen eine fehlende Distanzierung der FPÖ zum rechtsextremen Rand.
1: Im Fall Epstein räumt US-Vizepräsident J.D. Vance jetzt grobe Fehler ein. Seine Regierung habe die Kommunikation komplett vermasselt, sagt Vance in einem Podcast. Man habe aber nicht versucht, etwas zu verbergen. Der US-Sexualstraftäter Jeffrey Epstein hatte vor seinem Tod gute Kontakte zur High Society, auch zu US-Präsident Donald Trump. Die Trump-Regierung musste die Akten letztlich veröffentlichen, hat aber viele Stellen geschwärzt. Und jetzt zum Wetter mit Michael Mattern.
3: Der Donnerstag verläuft im Großteil Österreichs überwiegend sonnig und trocken, aber bei weitem nicht überall. In den nächsten Stunden halten sich stellenweise Restwolken und im Osten wahrscheinlich noch ein paar kräftige Schauer. Heute Nachmittag kann es dann im Bergland vereinzelt gewittrig werden, speziell in Salzburg, Kärnten und der Steiermark. Es wird wieder heiß und schwül, Höchstwerte heute 26 bis 34 in 2000 Meter um 16 Grad. Morgen Freitag zunächst noch einige Sonnenstunden und große Hitze, dann von Westen her verbreitet Schauer und Gewitter mit Unwettergefahr.
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1: Im Studio Laura Graf. Es ist 2 Uhr. Die heimische Landwirtschaft kämpft derzeit mit extremer Trockenheit. Im Vorjahr ist es für viele Bäuerinnen und Bauern dagegen gut gelaufen. Laut Statistik Austria haben sie im Durchschnitt deutlich mehr verdient, berichtet Maria Kern.
2: Im Vorjahr waren die Witterungsbedingungen für die Landwirtschaft wesentlich besser als heuer. Das hat zu guten Ernten bei Getreide, Obst und Ölsaaten geführt. Und bei tierischen Produkten wie Milch, Eier und Rindfleisch konnten relativ gute Preise erzielt werden. All das hat in Summe zu höheren Einkommen in der Landwirtschaft geführt. Manche hatten dennoch zu kämpfen, etwa Schweinebauern, weil es ein Überangebot am Markt gab, sagt Hermine Mitter, Agrarökonomin an der Uni Graz.
3: Insbesondere Spanien hat sehr ausgebaut über die letzten